0: Hi Max, wünsche dir alles Liebe und Gute zum Geburtstag.
1: Ich werde es heute Abend aber leider nicht schaffen.
2: Oh, ich wollte nur kurz absagen, aber ich hoffe, du feierst trotzdem schön.
0: Und wir holen es sicher nach.

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0: Good Morning Live, Buenos Dias Gran Canaria, einen wunderschönen guten Morgen. Wir haben Dienstag, den 18. August 2026, 9:03:20 und ihr hört das Radiofrühstück auf Mixradio Gran Canaria. Im Studio für euch die Eule Birz, Thomas Bärbel, und wir sagen einen wunderschönen guten Morgen.
1: Ja, einen wunderschönen guten Morgen und gut gelaunt gehen wir in diesen neuen Tag mit euch, und zwar mit dem Radiofrühstück, und zwar auf den Frequenzen 101.1 FM oder 104.8 FM. Und wie ihr wisst, wir sind ja auch weltweit zu erreichen über www.mixradio.eu. Ja, alle, die eingeschaltet haben, die wissen es schon, aber verratet es euren Nachbarn, euren Freunden, euren Arbeitskollegen, euren Tanten und Verwandten, damit die auch Mixradio einschalten. Wir sind wieder 2 Stunden für euch da mit Informationen zum Wetter, mit Tipps und natürlich eine super Musikauswahl. Ja, einen guten Start in den Dienstag wünschen wir.
0: Jawohl, und natürlich sind wir auch auf den sozialen Netzwerken vertreten. Unser Instagram-Account lautet mixradio-fm und auf Facebook heißen wir Mixradio Gran Canaria New Generation. Und heute haben wir was Gutes reingestellt, fand ich, wäre meine Berufsauswahl fürs nächste Leben.
1: Ja,
0: kein
1: Hobbyhorse.
0: Blut, kein Dings.
1: Tierarzt, aber man kann ja. Ich will jetzt auch umschulen, ich mache jetzt einen Abendkurs an der Volkshochschule. Ich möchte Hobbyhorse Hufschmidt werden.
0: Das ist natürlich auch.
1: Habe ich mich schon angemeldet.
0: Ja. Da können wir zusammen wieder arbeiten.
1: Ja. Hobbyhorse Hufschmidt.
0: Ja. Gut.
1: Gut.
0: Wir schauen nach draußen.
1: Ja, man kann es kaum beschreiben. Kanarienblauer Himmel, keine Wolke, windstill und angenehme Temperaturen. Das ist eine schöne Zusammenfassung.
0: Dem ist nichts hinzuzufügen.
1: Ja, finde ich auch. Ist mir gerade gut gelungen.
0: Außer meinem nächsten Lied natürlich, Sunshine Reggae. Besser geht's nicht.
1: Besser geht's nicht, denn los.

0: Sunshine Reggae.
1: Ja, und ich stürze mich jetzt mit euch in die Fluten, denn wir starten mit meinem Thema Sonne, Mond und Sterne für Dienstag, den 18. August 2026. Und wie immer geht es los mit den Gezeiten. Und die erste Flut, die hatten wir schon um 5.23 Uhr. Und jetzt haben wir abfließendes Wasser bis zur Ebbe um 11.24 Uhr. Dann steigt das Wasser am Nachmittag wieder an bis zur Flut um 17.39 Uhr. Und dann ganz, ganz spät, kurz vor Mitternacht, haben wir nochmal eine Ebbe. Ja, Sonnenaufgang war schon wieder eine Minute später als gestern um 7.35 Uhr und Sonnenuntergang ist schon um 20.37 Uhr. Ja, die Zeit, wo die Schubladen mit den Kerzen für abends aufgemacht werden, die rückt ja auch immer näher. Mondaufgang 13.10 Uhr und genau Punkt 0000 um 0 Uhr ist der Monduntergang. Ja, die Wassertemperatur hier in Playa del Inglés hier im Süden in Maspalomas beträgt angenehme 24 Grad. Ja, wie wird das Wetter heute? Wir haben ja schon gesagt, Kanaria, blauer Himmel, keine Wolke in Sicht und kein Palmwedel bewegt sich. Also es bleibt den ganzen Tag sonnig. Die Temperatur, die steigt im Laufe des Tages auf angenehme 29 Grad an und ich kann euch schon für die nächsten Tage was versprechen. Wir werden so die 30 Grad Marke bis zum Wochenende mal wieder ankratzen. Also Sommer auf Gran Canaria.
0: Ja, und was soll ich sagen? Die Luftqualität ist besser als gestern, das heißt, sie ist heute gut.
1: Ach gut, ja.
0: Wer sagt's denn? Also, ja. Dann UV-Index momentan 1 und er geht heute ja, relativ, ja, wir haben ja letzte Woche 11 gehabt, aber jetzt sind wir bei 8 und der wird der UV-Index gegen 12 Uhr erreichen. Also dann gut eincremen. Dann haben wir Niederschlag heute nicht zu erwarten. Sichtweite 24 Kilometer und die Feuchtigkeit, ja, es ist pitschepatsche nass, die liegt bei 75%. Dann der Beleuchtungsgrad des Mondes 33% und der nächste Vollmond, den haben wir schon wieder in 10 Tagen. So, dann schauen wir mal. Rund um die Insel hat sich nicht viel verändert. Maspalomas momentan 22 Grad, Las Palmas 22 Grad. Agaete 22 Grad, in Ateara 21 Grad, in Arucas haben wir momentan 18 Grad, in Teror 18 Grad, Tejeda 20 Grad und Mogán 20

0: Bologna haben wir Sonne bei 28 Grad. In Salamanca Sonne 37 Grad. Ciudad Real 38 Grad. Sevilla 36 Grad. Die Sevilla, die handelt, das hält sich momentan in Andalusien. Ciudad Real ist da immer höher in den Temperaturen. Dann haben wir in Malaga 32 Grad, Almeria Sonne 32 Grad, Murcia 38 Grad bei Sonne pur. In Valencia Sonne 33 Grad, Palma de Mallorca auch da Sonne pur bei 34 Grad und in Las Palmas teilweise bewölkt bei 27 Grad. So, aber jetzt geht's auf die Zugspitze und auf wie geht's? Und zwar, es regnet bei 7 Grad. Dann Zürich teilweise bewölkt 27 Grad, Freiburg teilweise bewölkt 26 Grad. In Stuttgart haben wir Regen 24 Grad, Karlsruhe Regen 24 Grad, in Frankfurt Regen 22 Grad, in Köln auch da Regen bei 21 Grad, Kassel Regen 19 Grad, Hannover Regen 18 Grad, in Hamburg Regen 18 Grad, in Kiel Regen 18 Grad, in Rostock da regnet es bei 19 Grad. Dann haben wir in Berlin teilweise Bewölkung bei 20 Grad, Magdeburg Regen 20 Grad, Leipzig Regen 18 Grad, in Dresden Sonnenwolkenmix bei 20 Grad und in München, da regnet es bei 19 Grad. Dann schauen wir nach Österreich, in Wien Sonnenwolkenmix bei 22 Grad, in Salzburg, da haben wir Starkregen bei 18 Grad. Dann gehen wir rüber nach Frankreich, nach Dijon und da haben wir Sonnenbewölkung bei 30 Grad. In Luxemburg haben wir Regen bei 21 Grad, Brüssel Regen 22 Grad und last but not least Amsterdam Regen, Sonnenwolken bei 21 Grad. Regen, Regen, ja, wir brauchen Regen.
1: Ja, aber bei uns wird es nicht regnen. Ich habe den Regenvorschaufilm mir heute angeguckt. Es besteht keinerlei Regengefahr hier bei uns auf Gran Canaria.
0: Ja, und wir brauchen auch keinen Regen. Was wir brauchen, ist heute Morgen Tequila.

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0: Ja, Wahnsinnsstimme, immer nur Whitney Houston, unerreichbar.
1: Ja, und wir kommen jetzt höchster Kriminalität auf die Schliche. Ein empfindlicher Schlag gegen kritische Versorgungsanlagen, nächtliche Raubzüge mit gemieteten Lastern und ein gefälschter Stempel. Die Guardia Civil hat auf Gran Canaria ein hochorganisiertes Kriminalitätsnetzwerk zerschlagen. Bei der sogenannten Operation Intelsat deckten die Ermittler einen im großen Stil betriebenen Handel mit gestohlenen Telekommunikationskabeln auf. Die Spur führte von einer isolierten Satellitenstation im Süden der Insel direkt zu lokalen Recyclinghöfen.
0: Ja, die Dreistigkeit der Täter hinterlässt Fassungslosigkeit. Über Monate hinweg suchte die Bande wiederholt die Satellitenstation in Los Corralillos nahe Wimmesheim. Zwischen März und Juli drangen die Einbrecher systematisch in das gesicherte Areal ein, um tonnenschwere Kupferkabel und wertvolle Metallplatten zu demontieren. Der angerichtete Schaden reicht weit über den reinen Metallwert hinaus. Durch die rücksichtslose Demontage wurden lebenswichtige Telekommunikationsleitungen zerstört. Die Guardia Civil beziffert den Gesamtschaden inklusive der aufwendigen Wiederherstellung der Anlage auf 71.443 Euro.
1: Und um die Beute zu barem Geld zu machen, wandten die Kriminellen eine durchdachte Täuschung an. Das Kupfer aus Telekommunikations- und Stromnetzen unterliegt strengen gesetzlichen Handelsauflagen und darf von Privatpersonen überhaupt nicht frei verkauft werden. Um die Kontrollen an den Wagen der Schrottplätze zu umgehen, nutzte die Gruppe einen gefälschten Firmenstempel. Damit erstellten sie gefälschte Herkunftsnachweise und täuschten vor, dass das Schwergut aus den legalen Quellen stammte. Ja, für den Abtransport der enormen Fracht setzte das Netzwerk gezielt gemietete Lieferwagen ein. Insgesamt schaffte die Bande so mehr als 2120 Kilogramm geschütztes Kupfer vom Gelände der Satellitenstation.
0: Ja, und die Wende im Fall brachte die akribische Arbeit der Spezialeinheit Equipe Roca, die auf Eigentumsdelikte im ländlichen Raum spezialisiert ist. Bei verdachtsunabhängigen Prüfungen der Verkaufsregister von Entsorgungsbetrieben fielen den Beamten ungewöhnlich massive Lieferungen auf, die von einer einzelnen Privatperson getätigt worden waren. Eine Materialanalyse brachte die Bestätigung, es handelt sich um das geschützte Spezialkabel aus sensiblen Telekommunikationsnetzen. Verdeckte Ermittlungen, Videoauswertungen und Überwachung örtlicher Schrottplätze verengten den Kreis.
1: Ja, und es geht darum jetzt, blickten eigentlich Schrottplatzmitarbeiter bewusst weg? Der Polizeieinsatz enthüllte jedoch noch eine weitere düstere Seite dieses Falles. Im Visier der Ermittler steht auch ein lokales Recyclingunternehmen. Laut Guardia Civil kauften Angestellte des Schrottplatzes das Metallsortiment weiter an, obwohl sie genau wussten, dass die Polizei bereits ermittelte. Da der Handel mit Telekommunikationskupfer durch Privatpersonen, wie gesagt, strikt untersagt ist, hätten die Mitarbeiter die illegale Herkunft erkennen müssen. Die Ermittler werfen ihnen vor, die Augen bewusst verschlossen zu haben, um den Tätern finanzielle Vorteile zu verschaffen. Gegen zwei Arbeiter wegen Hehlerei wird inzwischen schon ermittelt. Zudem drohen den Unternehmen juristische Konsequenzen. Ja, und mit dem Abschluss der Operation zieht die Polizei eine deutliche Bilanz gegen die Bandenkriminalität auf. Ja. Und jetzt die Bilanz noch, die Musik, die hat das so schon untermalt, so dramatisch wie dieser Fall ist. Und zwar die Bilanz, es gibt zwei Festnahmen, den mutmaßlichen Haupttäter, dem werden gewerbsmäßiger Einbruchdiebstahl zur Last gelegt mit Urkundenfälschung und Betrug. Dann noch vier weitere Ermittlungsverfahren, zwei Mittäter sowie zwei Schrottplatzmitarbeiter müssen sich rechtlich verantworten. Sicherstellung, über 2 Tonnen Spezialkupfer wurden sichergestellt und der Eigentümerfirma wieder zurückgegeben und zugeordnet. So, also das ist ja wirklich ein Kriminalitätsdrama. Und das hier ganz in unserer Nähe, in der Nähe von Agümes. Ja, also jetzt kann, glaube ich, die Musik wieder starten. Schauen wir mal, ob es geht.

Wir kommen zur nächsten Meldung, und zwar, dass sich niemand meldet, obwohl das Telefon klingelt. Ja, viele Callcenter, die setzen sogenannte Telefoniedialer ein. Das sind automatische Wählprogramme, die gleichzeitig mehr Nummern anwählen können, als Mitarbeiter für ein Gespräch verfügbar sind. Und das Resultat, sobald die ersten Angerufen das Telefonat entgegengenommen haben, werden die übrigen Anrufe einfach getrennt. Das erklärt nun die Bundesnetzagentur. Ja, das ist nervig und das führt zu drei möglichen Effekten. Einmal Dropped Calls. Also das Telefon klingelt weniger als dreimal, dann bricht der Anruf ab. Dann die sogenannten Lost Calls. Die Verbindung kommt zustande, aber niemand meldet sich auf der anderen Seite. Und die Wiedervorlage. Rufnummern werden gespeichert und später erneut angewählt, teils mehrfach. Ja, solche belästigende Anrufe können aber technisch blockiert werden. Es gibt zum einen technische Möglichkeit, belästigende Anrufe zu blockieren, und zwar am Gerät selbst. Smartphones, Telefone, Telefonanlagen oder Router lassen sich oft so einstellen, dass bestimmte Nummern blockiert werden. Über den Telefonanbieter kann man auch was machen. Viele Netzbetreiber bieten an, einzelne Rufnummern oder ganze Nummerngruppen zu sperren. Ja, zum anderen kann die Bundesnetzagentur gegen belästigendes Anrufverhalten auch vorgehen. Dazu zählt die Behörde beispielsweise Anrufe vor 8 Uhr oder nach 20 Uhr an Werktagen, Werbeanrufe an Sonntagen oder bundeseinheitlichen Feiertagen oder mehr als 3 Anrufe am Tag. Ja, man kann sich aber auch bei der Bundesnetzagentur beschweren. Um aktiv werden zu können, ist die Bundesnetzagentur auf eine möglichst genaue Schilderung des Sachverhalts angewiesen und bietet dazu ein Beschwerdeformular auf ihrer Online-Seite an. Je detaillierter die Belästigung hier dargelegt wird, desto besser ist natürlich die Chance, dass die Behörde einschreitet. Ja, folgende Information sollte eine Beschwerde insbesondere umfassen. Aufgepasst! Wie oft wurde angerufen und in welchem Zeitraum? Und zu welchen Uhrzeiten fanden die Anrufe statt? Gab es Anrufe an Samstagen, Sonntagen oder sogar an Feiertagen? Und ganz wichtig ist, bei Anrufe ohne angezeigte Rufnummer kann die Bundesnetzagentur nicht tätig werden. Es fehlt dann der Ermittlungsansatz. Ja, von Abmahnung bis Abschaltung geht das Ganze. Nach Eingang der Beschwerde prüft die Bundesnetzagentur mögliche Verstöße und kann folgende Maßnahmen gegen den Verursacher der Belästigung ergreifen. Einmal eine Abmahnung, zum anderen Abschalten der Rufnummer oder ein Portierungsverbot aussprechen. Die Nummer kann dann nicht auf einen anderen Anbieter übertragen werden. Und zuletzt kann sie ein Zwangsgeld vollstrecken zur Durchsetzung behördlicher Anordnungen. Also, das ist schon mal sehr, sehr informativ, wie man gegen diese belästigenden Anrufe vorgehen kann, wenn dann das Telefon klingelt und keiner rangeht. Also, diese Probleme kennen natürlich viele Menschen, aber man kann sich wehren und ich habe euch mit dieser Meldung gezeigt, wie das geht.

Ja, jetzt habe ich eine Meldung, da wird's etwas makaber. Aber, naja, ich berichte mal darüber. Bei einem Strandspaziergang an der italienischen Adriaküste, das hätte ja vielleicht auch hier bei uns im Süden in Maspalomas sein können, hat eine Urlauberin einen makabren Fund gemacht. Die Frau entdeckte am Strand der Gemeinde Marina de Chieti im Sand eine Urne mit der Asche eines Menschen. Dabei handelt es sich nach Angaben der Behörden um die sterblichen Überreste eines 80 Jahre alten Italieners, der offensichtlich längere Zeit in Deutschland gelebt hatte und dort auch eingeäschert wurde. Auf der Urne befindet sich demzufolge ein Hinweis auf ein Krematorium in Deutschland. Ja, und das Gefäß mit der Asche wurde am letzten Sonntag von einer Urlauberin entdeckt, die etwas abseits der vielbevölkerten Strände allein spazieren ging. Die Frau gab sofort nach dem Fund in der nächstgelegenen Strandbar, ungefähr 400 Meter entfernt, einen Notruf ab. Ja, der Betreiber der Strandbar hat mich sofort kontaktiert, sagt sie, und ich meinerseits habe die Carabinieri alarmiert. Das berichtete auch und bestätigte der Bürgermeister Diego Iacono der italienischen Nachrichtenagentur. Daraufhin wurde die Urne von der Polizei erstmal beschlagnahmt. Ja, und nun soll ermittelt werden, wie sie an den Strand kam. Ja, zu ihrer Herkunft, also insbesondere wo in Deutschland der Mann eingeäschert wurde, machte der Bürgermeister noch keine näheren Angaben. Im Wesentlichen prüfen die Ermittler nun zwei Szenarien. Entweder wurde die Urne bei einer Seebestattung in der Adria ausgesetzt und von der Strömung an Land getrieben, oder sie wurde absichtlich illegal am Strand zurückgelassen. Ja, der Fall wird so behandelt, als ob eine Leiche an den Strand gespült worden wäre. Ja, und die Gemeinde liegt an der Adriaküste am nördlichsten Punkt der Region Apuliens. Ja, und im Vergleich zu anderen Badeorten an der italienischen Adria wie Rimini ist es eben dort verhältnismäßig ruhig, und damit war da auch kein großes Touristenaufsehen um diese Urne. Aber ihr merkt, man ist von den Behörden dran, diesen Fall zu klären. Vielleicht etwas makaber, aber ich denke berichtenswert.

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0: geführt mit Jules Joland mit Ain't Mr. Evil.
1: Ja, so. Gut, dass wir hier nicht videoüberwacht werden, denn das ganze Studio hat hier getanzt. Ihr könnt es euch kaum vorstellen bei so einem Rhythmus. Aber jetzt kommen wir auf eine ganz andere Meldung. Und zwar ein geplatztes Rohr, ein defekter Warmwasserbereiter oder eine dringend notwendige Sanierung. Ja, das war ja früher in wenigen Tagen erledigt und entwickelt sich nun auf den Kanarischen Inseln zunehmend zu einem massiven Geduldsproblem. Der akute Arbeitskräftemangel, der in vielen Wirtschaftsbereichen der Insel seit Jahren spürbar ist, hat das Baugewerbe und das klassische Handwerk mit voller Wucht getroffen. Für viele private Bauherren und Wohnungseigentümer bedeutet dies vor allem eines: lange Wartezeiten, steigende Kosten und natürlich die pure Verzweiflung bei der Suche nach verfügbaren Fachleuten.
0: Ja, die Schwierigkeit, Arbeitskräfte für große Bauvorhaben oder öffentliche Projekte zu rekrutieren, ist nicht neu. In den letzten Jahren hat sich diese Krise jedoch bis in die privaten Haushalte verlagert. Es ist heute eine enorme Herausforderung, Unternehmen für Bau-, Reparatur- oder Sanierungsarbeiten in Wohngebieten zu gewinnen. Traditionelle Handwerksberufe wie Maurer, Klempner und Elektriker verschwinden allmählich aus dem Arbeitsmarkt. Die Gründe hierfür liegen vor allem in der fortschreitenden Digitalisierung und dem gesellschaftlichen Trend zum Hochschulabschlüssen, der zulasten der beruflichen Ausbildung geht.
1: Ja, und laut dem Verband der Immobilienverwalter sind die Betriebe, die handwerkliche Dienstleistungen anbieten, mittlerweile ganzjährig ausgebucht. Selbst Notfallaufträge werden nur noch selten angenommen. Sie sind voll ausgelastet, unterbesetzt und können nicht so schnell reagieren, wie sie es gerne würden, sagt der Geschäftsführer eines Mitgliedsunternehmens. Wer heutzutage Arbeiten an seiner Immobilie durchführen lassen möchte, muss einen Termin 5 bis 6 Monate im Voraus anfragen. Eine Botschaft, die Hausverwalter zunehmend an frustrierte Eigentümer übermitteln müssen. Wer Renovierungen plane, das macht aber nichts. Das war eine kleine Zwischeneinlage der Musik. Und wir starten nochmal. Wer Renovierung plane, ja, der müsse dies extrem frühzeitig tun, da die logistische Umsetzung hochkomplex geworden sei. Naja, das soll ich mal meinem Wasseraufbereiter, dem Warmwasseraufbereiter erzählen, dass er 5 Monate vorher mir sagt, wann er kaputt geht. Ja, besonders dramatisch wird die Situation, wenn schnelles Handeln gefragt ist, und es wird berichtet von einem konkreten Fall, bei dem sich die Bearbeitung eines Schadensfalls durch den Defekten, und das ist immer ja das Problem der Warmwasserbereiter, um volle 3 Monate verzögerte. Die Folgen waren verheerend. Ein Badezimmer wurde überflutet und es entstanden erhebliche sekundäre Wasserschäden in 2 darunterliegenden Wohnungen. Die betroffenen Familien warten noch immer auf die Fertigstellung der dringend notwendigen Schreiner- und Malerarbeiten. Ja, das ist also keine einfache Sache im Baugewerbe. Auch die Versicherungsgesellschaften bieten in dieser Lage kaum noch Entlastung. Das meldet ein Eigentümer einem Schadenfall, verweisen die Versicherer an kleine Partnerreparaturfirmen. Doch auch hier heißt es natürlich, es ist Wartezeit angesagt. Dies führt zu einer enormen Zusatzbelastung in den Büros der Immobilienverwalter, die unzählige Anrufe tätigen müssen, um Reparaturprozesse überhaupt noch in Gang zu bringen. Der Berufsverband spricht von einer spürbaren Erschöpfung der Mitarbeiter, die täglich Akten anlegen, diese aber aufgrund der fehlenden Handwerker monatelang nicht abschließen können. Ja, und die Ursachen für diesen Engpass, die sind tief. Ergänzende Daten der Spanischen Baukonföderation zeigen, dass die Branche stark überaltert ist. Landesweit ist nur noch knapp 1 von 10 Bauarbeitern unter 30 Jahre. Es fehlt massiv an Nachwuchs. Junge Menschen meiden die körperliche, anspruchsvolle, schwere Arbeit, und während erfahrene Fachkräfte in den Ruhestand gehen, ohne dass ihre Stellen eben neu nachbesetzt werden können. Krankheitsausfälle im bestehenden Personal können zudem nicht kompensiert werden, was dazu führt, dass bereits zugesagte Termine dann auch immer wieder platzen. Laufende Projekte werden wochenlang unterbrochen, weil Firmen ihre wenigen Mitarbeiter spontan auf andere, noch dringendere Baustellen abziehen müssen. Ja, und dann kommt noch die Preisexplosion hinzu. Die Gesetze des Marktes greifen auch hier unerbittlich. Die hohe Nachfrage bei dem gleichzeitig stark dezimierten Angebot, was ist die Folge, führt unweigerlich zu einem massiven Druck auf die Preise. Preise. Die klassischen Handwerksleistungen werden von Jahr zu Jahr teurer und neben dem Personalmangel verweisen auch die Immobilienverwalter auf die globale wirtschaftliche Unsicherheit. Steigende Produktions- und Logistikkosten treiben die Preise für Baumaterialien in die Höhe, was jedoch so kleine Reparaturen auch dann deutlich verteuert.
0: Jawohl, also müssen wir zu unserem
1: Hufschmied, ja. Hobbyhorse, ja, Hobbyhorse, Hufschmied, genau. Aber es ist tatsächlich ein Problem, heute noch einen kleinen Handwerksbetrieb zu kriegen, der schnell kommt und was macht, ja. Aber sag das mal deiner Waschmaschine, sag das mal deinem Warmwasserboiler, dass er dir 5 Monate vorher schon mal ansagen soll, weil er ausfällt.
0: Schwierig.
1: Schwierig. Aber ich glaube, jetzt hatten wir eine ausführliche Meldung, jetzt brauchen wir ausführlich auch

Ja, und jetzt habe ich, nachdem wir ja schon Kriminalitätsdrama hatten und ja, ein bisschen makaber mit der Urne, jetzt habe ich auch wieder was Komisches rausgefunden aus unserem Meldewesen hier, wo wir Zugriff drauf haben, ja. Und zwar, ihr wisst ja, immer wieder lösen Kuscheltiere einen Hype aus, wie etwa die Labubus oder früher die Diddlemaus. Die feiert ja auch wieder ein Comeback und jetzt zieht es Fans für Bratwürste mit Hut. Stellt euch mal vor, Bratwürste mit Hut ins berühmte KDW-Kaufhaus des Westens in Berlin. Ja, eine Bratwurst mit Hut und eine Zuckerwatte auf Beinen im Berliner Kaufhaus des Westens hat die Stofftiermarke Jellycat Fans auf den Plan gerufen. Der Grund ist eine interaktive Verkaufsfläche im Stil eines Volksfestes, bei der man an vier Bütchen Kuscheltiere kaufen kann, darunter eine Plüschbratwurst oder einen flauschigen Eiskaffee. Rund 100 Fans warteten kurz vor der Eröffnung des Eventstores vor dem Kaufhaus in Berlin-Schöneberg in einer Schlange. Die Produkte des britischen Kuscheltierherstellers sind seit einigen Jahren hoch in Kurs, besonders bei Erwachsenen, die ihre Sammlungen gerne bei TikTok oder Instagram zeigen. Ja, Labubu, Jellycat oder Diddle, immer wieder ein Hype um diese Plüschtiere und jetzt im KDW. Generell entstehen immer wieder Hypes um teils limitierte Plüschtiere. Vergangenes Jahr etwa rund um die Labubus des Herstellers Popmart. Für die Fellmonster standen da Menschen damals zeitweise mehrere Stunden in Schlange. Ich kann mich erinnern, da haben wir auch mal drüber berichtet gehabt über die Labubus. Und zuletzt feierte natürlich die Diddlemaus im Sommer auch ein Comeback. Ja, die im Jahr 1999 gegründete Firma Jellycat ist besonders für ihre Stofftiere in Form von Lebensmitteln bekannt. Sie stellt etwa Croissants, Parmesan oder Sushi-Rollen aus Plüsch her. Alle mit kleinen Augen versehen. Auf der sogenannten Experience-Fläche im vierten Stock des KDW wird der Kauf der Plüschtiere wie ein Besuch auf einem Jahrmarkt inszeniert. Die Mitarbeiter tun etwa so, als würden sie eine Plüschbratwurst frisch auf den Grill zubereiten oder Sahne auf den Eiskaffee sprühen, bevor sie diese Plüschtiere sozusagen, verpacken. Ja, und wer an dieser Jahrmarkt-Experience teilnehmen will, der sollte sich übrigens vorher ein Zeitfenster online buchen. So stark ist das dort gefragt. Ja, nach Paris, London und New York wurde in Berlin nun die vierte Experience-Fläche, das ist ja sozusagen schon Erlebnisgastronomie auf Plüschniveau durch dieses Unternehmen eröffnet, bei der es sich um den Angaben zufolge um die weltweit größte und einzige in Deutschland handelt. Ja, das war das Neueste aus Berlin, aus dem KDW.

0: So, wir kommen zu den Lokalnachrichten auf Mixradio Gran Canaria.
1: Neues Einkaufszentrum für Gran Canaria im Süden von Gran Canaria entsteht zwischen Playa del Inglés und San Fernando de Maspalomas. Ein neues großes Einkaufs- und Freizeitzentrum. Auf rund 69.000 Quadratmetern sollen 68 Geschäfte, Restaurants und Freizeitangebote entstehen. Die Bauarbeiten auf dem ehemaligen Gelände von Viajes Insular haben bereits begonnen. Geplant sind außerdem 815 Parkplätze. Die Investition liegt bei rund 48 Millionen Euro. Wenn alles nach Plan läuft, soll das neue Zentrum im ersten Halbjahr 2029 eröffnen und damit das Einkaufs- und Freizeitangebot im Süden der Insel deutlich erweitern.
0: Die Polizei ermittelt gegen Hotelkonzern Lopezan an der Playa de Venegueira im Süden Kanarias. Ermitteln die Staatsanwaltschaft und die Guardia Civil gegen den Hotelkonzern Lopezan. Ihnen wird vorgeworfen, durch ihre Bauarbeiten und Erdbewegungen den Strand und die natürliche Umgebung erheblich verändert zu haben. Die kanarische Polizei hat Anzeige erstattet und das SEPROMA der Guardia Civil soll nun prüfen, ob die Arbeiten genehmigt werden. Das Cabildo gibt außerdem an, dass bei den Arbeiten auch Teile einer geschützten archäologischen Stätte beschädigt wurden. Die Ermittler untersuchen außerdem Eingriffe in das Flussbett, den Bau von Brücken und Veränderungen am Strand. Lopezan erklärt hingegen, die Arbeiten seien Teil eines Projekts zur Renaturierung des Barranco und genehmigt gewesen. Der Fall wird nun von den zuständigen Behörden geprüft.
1: Schließung von Lokalen in Las Palmas de Gran Canaria. Die Stadtverwaltung von Las Palmas hat die Schließung zweier Betriebe im Hafengebiet angeordnet. Grund für diese Maßnahme sind Verstöße gegen geltende Vorschriften. Das Lokal in der Calle Joaquin Costa musste aufgrund von Lärmbelästigung durch Musikveranstaltungen innerhalb von 2 Tagen schließen. Das zweite betroffene Geschäft in der Calle Fernando Guantamé weist Mängel in der Beschilderung sowie der Beleuchtung auf, woraufhin die Stadt ebenfalls entsprechende Anordnung erließ.
0: Rückläufige Zahlen der deutscher Touristen auf den Kanaren. Die Zahl der deutschen Urlauber auf den Kanarischen Inseln ist weiter gesunken. Im Juli verzeichnen die Region 9.700 deutsche Gäste weniger als im Vorjahresmonat, was einem Rückgang von 5,3% entspricht. In den ersten 7 Monaten des Jahres besuchten insgesamt rund 1.100 Deutsche weniger die Insel. Besonders deutlich sind die Einbußen auf Teneriffa, minus 53.600 und Fuerteventura, minus 27.300. Gran Canaria behauptet sich mit bisher über 545 deutschen Gästen weiterhin als beliebtes Ziel. La Palma bildet hier eine Ausnahme. Hingegen dem allgemeinen Trend verzeichnet die Insel einen Anstieg der Besucherzahlen. Der Tourismussektor hat sich dort allmählich erholt und zeigt inzwischen wieder eine positive Entwicklung.
1: Hitzebedingte 85 Todesfälle auf den Kanarischen Inseln. Die anhaltenden hohen Temperaturen der diesjährigen Sommermonate haben auf den Kanaren zu einer erhöhten Sterblichkeit geführt. Laut Schätzung des spanischen Montserrat de la Mortadilla starben seit Anfang Juli 85 Menschen an den Folgen der extremen Hitze. Die hitzebedingte Sterblichkeit liegt damit etwa 67% über dem Wert des gleichen Zeitraums im Jahr 2015. In Las Palmas wurden 44 Todesfälle aufgezeichnet und 41 in der Provinz Santa Cruz de Tenerife. Besonders gefährdet sind gesundheitlich vorbelastete Personen. Mit 75 Fällen ereignete sich die Mehrheit dieser Todesfälle im August, nachdem bereits im Juli 10 hitzebedingte Todesopfer registriert worden waren.
0: Ja, das waren die Lokalnachrichten auf Mixradio Gran Canaria. Könnt ihr natürlich jederzeit nachlesen, mixradio.eu oder aber auf der Facebook-Seite oder Instagram-Seite.
1: Genau.
0: Und draußen werden hier Leute lach, die unterhalten sich sehr laut.
1: Ja, oder? Da werden
0: immer
1: wir mal
0: vor unserem Fenster.
1: Immer vor unserem Fenster.

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Ich habe es euch am Anfang gesagt, ich sage es euch nochmal zum Schluss. 101.1 FM oder 104.8 FM hier im Süden zu erreichen oder, wie ihr wisst, weltweit unter www.mixradio.eu. Und die es noch nicht wissen, den sagt bitte Bescheid, dass die auch Mixradio hören und anschalten. Ja, das war das Radiofrühstück, die Dienstagsausgabe von 9 bis 11 mit Bärbel und Thomas. Aber wie ihr ja auch wisst, wir sind der deutschsprachige Sender hier mit den meisten Live-Moderationen und deshalb angeschaltet lassen, dranbleiben, denn von 11 bis 13 Uhr geht es gleich weiter mit Playa Aventura und zwar mit Pascal und der Unterstützung von Elli. Und dann habt ihr ein Riesenevent heute und zwar 4-Stunden-Programm von 13 bis 17 Uhr. Der gute Laune-Nachmittag mit Melvin. Also meine Empfehlung, dranbleiben, Mixradio hören. Ich sag tschüss für heute, das war das Radio-Frühstück und bleibt

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0: Ja, Pascal, der ist natürlich auch mit dabei. Es ist 11.02 Uhr und wir haben heute sehr spannende Themen mit dabei und wir hatten, glaube ich, auch sehr viel Spaß daran, uns heute auf die Sendung vorzubereiten. Es wird, es gab nämlich so einige Erfrischungsgetränke hier und da, um natürlich motiviert die Moderationstexte vorzubereiten. Wenn euch das interessiert, dann bleibt dran. Es hängt natürlich mit guter Musik zusammen. Und wir starten heute schön spanisch in die Sendung mit El Chaval de la Bachata.

0: Joss Stone war das tatsächlich. Das war kein spanischer Song, aber der kommt gleich. Keine Sorge, es ist 11.06 Uhr und normalerweise bin ich ja zum Beispiel so eine richtige Fernseheule und in der Glotze, da läuft ja auch so sehr viel Werbung und einige, die sind wirklich verdammt gut gemacht, denn von den Songs habe ich teilweise so, ja, schon tagelang einen richtigen Ohrwurm und manche haben da auch richtig Radiopotenzial und deswegen, Elli, was haben wir denn heute gemacht?
1: Oh, wir haben uns heute mit ganz vielen Werbesongs beschäftigt und ich glaube, dass auch viele so ein bisschen aus den 80ern, 90ern kommen, die aber tatsächlich auch in unserer Generation noch ein ziemlicher Hit sind oder die man einfach noch von früher kennt. Und es hat echt Spaß gemacht, weil ja, da waren einige bekannte Marken mit dabei.
0: Ja, ja, auf jeden Fall sehr spannend. Also ich kannte viele, als ich das erste Mal gehört habe, noch nicht richtig, aber als ich mich ein bisschen damit beschäftigt habe, ja, okay, doch, irgendwo im hinteren Kopf war da die Melodie doch noch irgendwie versteckt und jetzt machen die Songs wieder richtig Spaß, also seid gespannt, was heute mit dabei ist. Aber jetzt kommt erstmal der spanische Song, jetzt kommt El Chaval de la Bachata.

0: Es ist 11.11 Uhr und da freut sich schon mein innerer Monk und ich finde, jetzt gerade ist wirklich genau die richtige Zeit für den ersten Bacardi Cola. Elli, was willst du?
1: Okay, also ich habe neulich mal Bacardi mit Orangensaft oder Maracuja-Saft getrunken, mit ganz viel Eis und so einer leckeren Zitrone. Das war wirklich beste Sommergetränk überhaupt.
0: Ich glaube, Bacardi Cola ist ja ein bisschen langweilig. Was hast du gesagt? Orange, Maracuja?
1: Mhm.
0: Melvin, machst du uns mal schnell zwei Bacardi mit Maracuja und Orangensaft? Danke.
1: Gut. Danke.
0: Kommt hoffentlich gleich, aber in der Zwischenzeit muss ich dir mal sagen, ich bin gerade so richtig im Bacardi-Feeling und das liegt nämlich an Kate Yanai. Sie sang nämlich 1988 die Zeile Bacardi-Feeling, it's never been so easy when I'm dreaming Bacardi-Feeling. Und das kommt alle

existierte ja wirklich nur diese kurze Jingle. Und weil es da so eine große Nachfrage gab, da setzten sich die Produzenten zusammen und haben dann 1991 schließlich einen aus dem Jingle einen vollwertigen Popsong gemacht. Da man in den Radiocharts aber natürlich jetzt keine direkte Schleichwerbung für harten Alkohol machen durfte und auch wollte, wurde der Text dann komplett entschärft und aus Bacardi-Feeling wurde dann die harmlose Sommerliebe Summer Dreamin'. So, jetzt schaue ich mal auf die Uhr. Melvin ist mit den Cocktails leider noch nicht da, beziehungsweise ja eher ein Longdrink, würde ich schon fast sagen. Na, so eine Mischung aus beidem. Deswegen spielen wir doch erstmal den Song. Wir hören jetzt rein mit Bacardi-Feeling.

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Es ist 11.25 Uhr und wir kommen jetzt bald zu den Lokalnachrichten und ich schaue jetzt mal ganz kurz nach, was sich so auf Gran Canaria aktuell alles so tut. Also im Süden der Insel entsteht ein neues Einkaufszentrum und Freizeitzentrum, das habe ich hier stehen. Und am Playa de Veniguera hingegen ermittelt der Hotelkonzern Lopez San. In Las Palmas müssen außerdem zwei Lokale schließen und dazu kommen noch rückläufige Zahlen deutscher Urlauber und eine alarmierende Hitzebilanz, denn 85% gab es Todesfälle auf den Kanaren dieses Jahr schon. Das und etwas ausführlicher werdet ihr gleich in den Lokalnachrichten hören. Und jetzt machen wir erstmal noch ein bisschen musikalisch weiter, denn wir hören jetzt Ed Sheeran. Laut Pascal ist es der Mann, der im Radio wohnt, weil er ist immer wieder zu hören.

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1: Heute ist Dienstag, der 18.08.2026 um 11.30 Uhr. Neues Einkaufszentrum für Gran Canaria. Im Süden von Gran Canaria entsteht für zwischen Playa del Indes und San Fernando de Maspalomas ein neues großes Einkaufs- und Freizeitzentrum. Auf rund 69.000 Quadratmetern sollen 68 Geschäfte, Restaurants und Freizeitangebote entstehen. Die Bauarbeiten auf dem ehemaligen Gelände von Viajes Insula haben bereits begonnen. Geplant sind außerdem 815 Parkplätze. Die Investitionen liegen bei rund 48 Millionen Euro, wenn alles nach Plan läuft. Soll das neue Zentrum im ersten Halbjahr 2029 eröffnen und damit das Einkaufs- und Freizeitangebot im Süden der Insel deutlich erweitern.
2: Polizei ermittelt gegen Hotelkonzern Lopezan. An der Playa de Venuguera im Süden Gran Canarias ermittelt die Staatsanwaltschaft und die Guardia Civil gegen den Hotelkonzern Lopezan. Ihnen wird vorgeworfen, durch ihre Bauarbeiten und Erdbewegungen den Strand und die natürliche Umgebung erheblich verändert zu haben. Die kanarische Polizei hat Anzeige erstattet und das Sepronar der Guardia Civil soll nun prüfen, ob die Arbeiter genehmigt waren. Das Cabildo gilt außerdem an, dass bei den Arbeiten auch Teile einer geschützten archäologischen Stätte beschädigt wurden. Die Ermittler untersuchen außerdem Eingriffe in das Flussbett, den Bau von Brücken und Veränderungen am Strand. Lopezan erklärt hingegen, die Arbeiter seien Teil eines Projektes zur Renaturierung der Barranco und genehmigt gewesen. Der Fall wird nun von den zusätzlichen Behörden geprüft.
1: Schließung von Lokalen in Las Palmas de Gran Canaria. Die Stadtverwaltung von Las Palmas hat die Schließung zweier Betriebe im Hafengebiet angeordnet. Grund für diese Maßnahme sind Verstöße gegen geltende Vorschriften. Das Lokal in der Calle Joaquín Costa muss aufgrund von Lärmbelästigung durch Musikveranstaltungen innerhalb von 2 Tagen schließen. Das zweite betroffene Geschäft in der Calle Fernando Guantaima weist Mängel in der Beschilderung sowie der Beleuchtung auf, woraufhin die Stadt ebenfalls entsprechende Anordnungen erließ.
2: Rückläufige Zahlen deutsche Touristen auf den Kanaren. Die Zahl der deutschen Urlauber auf den kanarischen Inseln ist weiter gesunken. Im Juli verzeichnet die Region 9.700 deutsche Gäste weniger als im Vorjahresmonat, was ein Rückgang von 5,3% entspricht. In den ersten 7 Monaten des Jahres besuchten insgesamt rund 101.000 Deutsche weniger die Insel. Besonders deutlich sind die Einbußen auf Teneriffa. Dort sind minus ungefähr 53.000 Besucher und Fuerteventura, dort sind 27.000 Besucher weniger. Gran Canaria behauptet sich mit bisher über 545.000 deutschen Gästen weiterhin als beliebtestes Ziel. La Palma bildet hier eine Ausnahme. Entgegen dem allgemeinen Trend verzeichnet die Insel einen Anstieg der Besucherzahlen. Der Tourismussektor hat sich dort allmählich erholt und zeigt inzwischen wieder eine positive Entwicklung.
1: Hitzebedingte 85 Todesfälle auf den Kanarischen Inseln. Die anhaltenden hohen Temperaturen der diesjährigen Sommermonate haben auf den Kanaren zu einer erhöhten Sterblichkeit geführt. Laut Schätzungen des spanischen Monitoración de la Mortalidad starben seit Anfang Juli 85 Menschen an den Folgen der extremen Hitze. Die hitzebedingte Sterblichkeit liegt damit fast 67% über den Wert des gleichen Zeitraums im Jahr 2015. In Las Palmas wurden 44 Todesfälle aufgezeichnet und 41 in der Provinz Santa Cruz de Tenerife. Besonders gefährdet sind gesundheitlich vorbelastete Menschen. Mit 75 Fällen ereignete sich die Mehrheit dieser Todesfälle im August, nachdem bereits im Juli 10 hitzebedingte Todesopfer registriert wurden. Das waren die Lokalnachrichten hier bei Mix Radio Gran Canaria. Zum Nachlesen wie immer auf unserer Webseite.

0: Black Eyed Peas mit Don't Lie hier bei Mix Radio Gran Canaria. Es ist 11.38 Uhr und gerade bei den Lokalnachrichten, da gab es so ein paar Sachen, wo ich dann so ein bisschen stutzig geworden bin. Ich habe ja, oder Ellie hat vorgelesen, 545.000 deutsche Gäste jedes Jahr auf Gran Canaria. Das ist schon eine ordentlich krasse Zahl. Zum Gegenüberstellen, wie viele Einwohner hat Gran Canaria?
1: Also ich habe jetzt auch mal nachgeschaut und Gran Canaria hat laut dem Stand 2024/25 864.000 Einwohner.
0: Das ist schon krass, also mehr als die Hälfte der, also ich weiß gar nicht genau, wie ich das sagen soll, aber ihr versteht, was ich meine, denke ich. 800.000 leben fest hier und es sind allein 545.000 Deutsche, die jährlich auf die Insel kommen. Finde ich schon krass. Also es ist natürlich eine sehr touristische Insel, ne? Und man lebt hier auch so sehr vom Tourismus, ne? Aber man muss auch dazu sagen, das sind nur Deutsche, ne? Es gibt auch viele andere Nationen, die herkommen, ne? Es gibt Schweizer, es gibt Österreicher, es gibt Norweger, Schweden, Engländer, alles. Also das ist schon echt krass, wie viele Touristen hier auf der Insel sind. Und dass es vorher sogar noch mehr waren. Aber für die Touristen, da soll es jetzt tatsächlich auch nochmal neue Möglichkeiten geben. Wir haben es vorgelesen mit dem neuen Einkaufszentrum zwischen Playa del Ingles und San Fernando. Und da bin ich so ein bisschen, naja, eher kritisch, weil wir haben hier wirklich auf der Insel, vor allem im Süden, so viele Einkaufszentren. Und ich wüsste jetzt nicht, was das Einkaufszentrum jetzt irgendwie was Neues, Besonderes bringen kann, weil wir haben schon viele und es gibt auch viele, die schon so leicht am Vergammeln sind. Ich finde, man sollte vorher vielleicht erstmal ein paar von den alten wegmachen, bevor man da jetzt ein neues hinbaut. Aber für die, die es interessiert, sage ich auf jeden Fall nochmal, wo es genau hinkommt. Also zwischen Playa del Ingles und San Fernando, das kann vieles sein. Das Grundstück liegt genau zwischen der Avenida de la Unión Europea, der Avenida de Goldá und der Calle Alcalde Enrique Roche. Und deswegen soll es halt natürlich, weil es zwischen San Fernando liegt und Playa del Ingles, so ein bisschen beide ansprechen. Architektonisch wird es dann auch an das unterschiedliche Höhenniveau des Grundstücks angepasst. Und es, das Besondere, es gibt halt 815 Parkplätze, natürlich wieder in der Tiefgarage. Auch sehr interessant. Ja, weil da gibt es ja auch generell wenig Parkplätze in der Region und zusätzlich ist auch noch ein neuer Verzögerungsstreifen auf der Rückseite des Einkaufszentrums eingeplant, um die Zufahrt zu erleichtern. Jetzt wisst ihr Bescheid, 2029 soll es damit losgehen und ja, ich würde sagen, genug gemeckert. Jetzt hören wir mal wieder ordentliche Musik. Hier ist Like Ice in the Sunshine von Beagle Music.

0: das denn für ein toller Sommerhit? Ich weiß nicht, vielleicht habt ihr es auch kurz erkannt, denn dieser Song Like Ice in the Sunshine hat auch etwas mit einer Werbung zu tun. Und zwar mit dem bekannten Langnese-Eis. Versteckt sich eine Kultmarke und ein Stück Hamburger Geschichte. Da will ich euch mal ganz kurz mitnehmen, denn alles begann 1888, dass der Kaufmann Viktor Emil Heinrich Langnese in Hamburg eine Keksfabrik gegründet hat. 1927 kaufte dann jemand anderes die Markenrechte und haltet euch fest, das hat damals nur 300 Reichsmark gekostet. Und dann 8 Jahre später wurde der Name für das Eis am Stiel verwendet, Langnese. Und das Geschäft boomte auf. Schon in den ersten Jahren gingen mehr als 1,5 Millionen Eislollis über die Landestheke für nur 10 Pfennig das Stück. Dieser bekannte Teil der Langnese-Geschichte kam erst viel später, denn der Erfolg mit Like Ice in the Sunshine, der sommerliche Werbesong, wurde in den 80er Jahren zum echten Ohrwurm und schaffte es sogar in die deutschen Charts. Und ich finde einfach, dass diese Melodie, ja, es ist einfach super. Und ihr müsst euch eigentlich auch mal dieses Musikvideo dazu anschauen. Da zeigt es einfach nur sommerliche, fröhliche Menschen, die mit Leichtigkeit über den Strand tanzen und surfen und pure Lebensfreude verspüren. Ja, wir gehen jetzt musikalisch weiter. Pascal, willst du nochmal sagen, wie es jetzt weitergeht?
1: Ja, erstmal gehen wir noch eine ganz, ganz kurze Werbeunterbrechung und danach, da geht's weiter mit einem weiteren sehr interessanten Werbesong. Jetzt aber erstmal in die Werbung. Bis gleich!
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1: Ja, da kann ich auf jeden Fall zustimmen. Die Biofinca ist wirklich das Paradies hier in den Bergen von Gran Canaria. Ich war schon öfter dort und mir hat es wirklich sehr gut gefallen. Aber jetzt 11.47 Uhr haben wir es und ich habe eine Frage an dich, Elli. Hast du denn eigentlich als Kind ein Instrument gespielt?
0: Ja, ich habe tatsächlich 7 Jahre lang Klavier gelernt. Ich war leider nicht die beste Schülerin. Und mittlerweile habe ich zwar noch ein Klavier, aber ich benutze es nicht mehr wirklich.
1: Ja, das ist aber wirklich ein ordentlicher Mist, weil da hättest du mal dranbleiben sollen. Denn Tom O'Dell, der hat das weiterverfolgt mit dem Klavierspielen und er ist damit wirklich weltberühmt geworden. Denn sein Song Another Love, der wurde im Jahr 2013 durch eine Werbekampagne der Telekom in Deutschland und Österreich praktisch wirklich über Nacht berühmt. Ne? In der Kampagne, da nutzte die Telekom, das emotionale Klavierstück untermalen für ihre TV-Spots zum Thema mobiles Internet und LTE-Ausbau. Und zu diesem Zeitpunkt, da hatte der britische Singer-Songwriter noch nicht einmal sein Debütalbum Long Way Down veröffentlicht und die Werbeplatzierung katapultierte das Lied wirklich direkt in die Ohren von Menschen und Zuschauern und es war ein absoluter Chart-Dauerbrenner. Dank des TV-Spots hielt sich die emotionale Ballade damals wirklich 66 Wochen am Stück in den deutschen Charts. Ja, dann normalerweise klingt es ja meistens wieder ab, wenn es dann drinne war und kommt eigentlich manchmal gar nicht mehr wieder. Aber bei dem Song war es so, Jahre nach der Werbekampagne erlebte der Song eine zweite riesige Welle der Aufmerksamkeit über die Plattform TikTok. Darüber hinaus entwickelt sich das Lied jetzt zu einer weltweiten emotionalen Protesthymne für Solidarität. Denn der Hintergrund um den Hype sind die Proteste von mutigen Frauen im Iran. Denn genau darum geht es zufälligerweise auch in einer Strophe des Tracks, die jetzt in ganz neuen Lichtern wirklich erscheint. Wenn jemand dir wehtut, will ich kämpfen, aber meine Hände sind so oft gebrochen worden und deshalb nutze ich meine Stimme. Ich werde so verdammt unverschämt sein, denn Worte werden immer gewinnen, auch wenn ich weiß, dass ich verlieren werde. So heißt es.

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4: Im Studio ist Michael Miem. Im Südwesten Spaniens sind bei einem mutmaßlichen Racheakt 3 Menschen erschossen worden. Unter den Opfern sind eine 39-jährige Frau im 8. Schwangerschaftsmonat, eine 62-jährige und ein 16-jähriger. Auch das ungeborene Kind der 39-jährigen überlebte den Angriff nicht. 2 weitere Menschen wurden verletzt. Die Behörden gehen nach ersten Erkenntnissen von einem Zusammenhang mit dem Drogenmilieu aus. An 6 deutschen Seehäfen wird gestreikt. Die Gewerkschaft Verdi hat Beschäftigte in Hamburg, Bremerhaven, Bremen, Wilhelmshaven, Emden und Brake zu Warnstreiks aufgerufen. Hintergrund sind die laufenden Tarifverhandlungen. Verdi hatte ein Angebot der Arbeitgeber abgelehnt. Bei einer Befragung mit mehr als 6.100 Teilnehmern bewertete eine Mehrheit den Vorschlag als nicht ausreichend. In Deutschland haben im vergangenen Jahr so viele Unternehmen aufgegeben wie seit fast 20 Jahren nicht mehr. Insgesamt wurden fast 188.000 Schließungen registriert, knapp 10% mehr als im Jahr zuvor. Zu den wichtigsten Gründen zählen hohe Energiekosten, fehlende Fachkräfte und Probleme bei der Unternehmensnachfolge. Noch höher lag die Zahl zuletzt 2007 mit knapp 208.000 Schließungen. Damit ist die Zahl der Unternehmensaufgaben bereits das 2. Jahr in Folge gestiegen. Und jetzt weitere Meldungen mit Gisela Hoff.
5: Der Goldpreis ist weiter gestiegen und hat zeitweise erneut die Marke von $4.400 je Feinunze überschritten. Zuletzt lag der Preis bei rund $4.394 und damit 0,4% über dem Freitagsschluss. Seit dem Jahrestief Ende Juni hat Gold inzwischen mehr als 11% zugelegt. Vom Rekordstand Ende Januar ist das Edelmetall allerdings noch rund $1.200 entfernt. Vor geplanten Gesprächen über die Zukunft des Gazastreifens hat der israelische Polizeiminister erneut für scharfe Töne gesorgt. Der rechtsextreme Politiker sprach sich öffentlich für die Tötung weiterer Palästinenser in Gaza aus. Zugleich räumte er ein, dass er in dieser Frage anderer Meinung sei als Ministerpräsident Netanyahu.

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0: Feelings und es ist 12.04 Uhr und wir starten jetzt hier in die zweite Stunde. Besser spät als nie, es ist 12.05 Uhr auf jeden Fall. Ich habe mir gerade eben noch ein Käffchen geholt, die Kaffeemaschine hat durchgezogen und da musstet ihr einfach mal einen kleinen Moment warten. Aber jetzt bin ich erfrischt wieder am Start für euch. Elli, die ist auch noch da und ja, genau, ihr könnt es auf jeden Fall hören auf 101.1 und 104.8.
1: Genau, oder ihr hört uns natürlich über unseren Webplayer, den findet ihr auf www.mixradio.eu und wir haben natürlich ganz viele Werbesongs schon euch gezeigt, aber es geht dann auch weiter diese Stunde. Wir haben, glaube ich, noch drei, oder?
0: Drei Stück haben wir noch,
1: genau, auf jeden Fall. Genau, also bleibt auf jeden Fall dran, es werden auf jeden Fall noch richtige Banger kommen.
0: Es bleibt spannend und es wird spannend, aber erstmal, da starten wir hier mit einem Klassiker rein, nämlich mit Harry Styles.

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0: Leider ist der Bacardi immer noch nicht angekommen, aber ich habe jetzt noch einen zweiten Werbesong für euch mitgebracht. Da geht es nämlich auch um ein Getränk und zwar, wir kennen es alle, um Coca-Cola. Pascal, woran musst du denken, wenn du so an Coca-Cola denkst?
1: Boah, also bei Coca-Cola und ich, da denke ich an Liebe, Zuneigung, Glücksgefühle, an Mixradio. Wir haben ja so ein Coca-Cola-Rot und man möge meinen, eine Flasche Coca-Cola steht auch immer im Kühlschrank. ich hatte in der Schwimmhalle hatte ich auch immer so ein Sign, so ein Coca-Cola-Werbeschild. Da stand drauf Always Coca-Cola und ich habe jahrelang geschwommen und immer dieses Schild gesehen. Das hat sich so eingebrannt bei mir.
0: Ach, das ist herrlich. Ja, ich glaube, viele Leute haben irgendeine schöne Verbindung mit Coca-Cola. Aber wer in den späten 80er Jahren den Fernseher eingeschaltet hat,

kommte auch ganz schnell in die europäischen Länder an die Spitze der Charts, unter anderem in Deutschland, Österreich und Großbritannien. Genau, und damit wurde First Time zu einer der echten 80er-Jahre-Phänomene. Und hier sehen wir natürlich auch mal wieder, dass ja, so Musik und Werbung damals vor allen Dingen sehr eng miteinander verbunden war. Wir gehen jetzt weiter und hören uns den Song einfach mal an. First Time von Robin Beck's.

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12.22 Uhr hier beim Mix Radio Gran Canaria. Das war Kate Bush mit Running Up That Hill. Kennen wir alle aus Stranger Things. Der, ja, Oldie schon fast. Geiler Song ist wieder auf die Bildfläche gekommen, ne? Und jetzt machen wir auf jeden Fall weiter mit den guten Werbesongs. Und ich lege mal los. Junge Menschen suchen und finden die Liebe im Dschungel der Großstadt. Ohne Smartphone geht es eigentlich gar nicht mehr. 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Das wird im Song von Empire of the Sun gesungen. Ist eine tolle Message. Der Song hatte aber tatsächlich wirklich kaum Erfolg, bis Vodafone kam. Die Telefongesellschaft, die verhalf dem Song des australischen Musikprojekts Empire of the Sun aus dem Jahr 2008 in die Topcharts. Die Werbung ist wirklich gut gemacht. Das Lebensgefühl einer Generation, genießen, Spaß haben, bestimmen, wo es lang geht, leben im Jetzt, aber auch Erinnerungen an vergangene schöne Zeiten, Abenteuer, Sommer, füreinander da sein, sich verlieben, bevor es zu spät ist. 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Und ich finde jetzt, sollte ich nicht weiter rumjappen, sondern wir hören einfach rein. Den Song kennen wir wirklich alle. Hier ist er, Empire of the Sun. Wenn ich ihn finde, dann können wir ihn auch spielen. Aber wo ist er denn? Das ist jetzt die Frage der Fragen. Kleines Suchspiel um 12.23 Uhr. Wo haben wir ihn denn? Wo ist er denn? Ja, schauen wir mal kurz ein bisschen höher. Ach, da ist er. Empire of the Sun. We are the people. Wir spielen's ab. Musik ab. Jetzt.

0: Was ein schöner Song von Young Marley. Und wir machen jetzt weiter mit den Werbesongs. Und zwar haben wir ja eben was von Coca-Cola gehört. Und jetzt gehen wir aber mal zur Konkurrenz. Und das ist nämlich Afri-Cola. Und Afri-Cola steht für eine der ungewöhnlichsten Werbekampagnen, vor allen Dingen in den 60er Jahren. 1968 sorgte nämlich der Düsseldorfer Fotograf, er hieß Charles Wilp, mit seinen provokanten Bildern für Aufsehen. Da sah man nämlich Hippies, Nonnen und androgyne Frauen hinter einer beschlagenen Scheibe. Es ist wirklich für die Zeit auf jeden Fall auch sehr speziell. Aber diese Flower Power, also Sexualität und ein bisschen, ja, wo ein bisschen Rausch inklusive war, damit wollte Afri-Cola nicht nur einfach ein Getränk verkaufen, sondern ein sogenanntes Lebensgefühl. Und Jahrzehnte später, und zwar 2002, wurde der Song dann Everytime der Band The Flames durch einen Afri-Cola-Werbespot durch ein großes Publikum bekannt. Und ja, also vielleicht kennen ihn einige von euch noch, aber wo ich ihn das erste Mal gehört habe, habe ich direkt einen kleinen Ohrwurm bekommen. Und der Song ging bis auf den Platz 13 der deutschen Single-Charts und machte auch The Flames deutschlandweit bekannt. Genau, also die Werbung, die macht nicht nur ein Getränk, sondern auch einen Song zum Kult. Genau, und jetzt
1: hören wir. Ich habe gerade auch richtig Durst, muss ich sagen, ne? Von dem, was du gerade erzählt hast.
0: Ja.
1: Ich habe jetzt richtig Bock, also wie du das gerade so erzählt hast, ja, so ein wohliges Gefühl, so ein Lebensgefühl und jetzt so eine Afri-Cola.
0: Ja, also ob es jetzt Coca-Cola oder Afri-Cola ist, Hauptsache irgendein lustiges Getränk.
1: Hauptsache Zucker.
0: Richtig, genau. Aber wir hören uns jetzt erstmal den Song an und vielleicht bekommen wir danach ja noch ein spaßiges Getränk. The Flames mit Everything.

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0: Das waren doch mal tolle Werbesongs die letzten anderthalb Stunden. Ich bin irgendwie gerade so dabei, dass ich auch schon wieder mir neue raussuchen könnte. Das hat richtig Spaß gemacht. Und Pascal und ich, wir verabschieden uns für heute, aber das Programm geht natürlich weiter, denn ich habe jetzt nämlich den lieben Melvin vor mir sitzen. Und was hast du denn uns heute so mitgebracht?
1: Also, erstmal ein ganz liebes und herzliches Hallo an alle Zuhörer. Ich hoffe, ihr hattet jetzt schon richtig zwei tolle Stunden, aber ich möchte jetzt natürlich noch mit ganzer Energie weitermachen, denn ich habe heute wirklich ganz tolle Themen am Anfang mit dabei, denn ich sende heute nämlich 4 Stunden, ihr Lieben, nämlich ich begleite euch durch den gesamten Nachmittag und ich sag mal so, einen Cliffhanger gebe ich euch. Am Anfang geht es darum, um das Thema, ob denn draußen spielen für kleine Kinder denn eigentlich noch erlaubt sein sollte oder ob es ein Verbrechen ist. Und dann noch ein kleiner Tipp: in den 2 Stunden, dann von 15 bis 17 Uhr, stelle ich euch ganz viele Artists vor, von denen ihr hoffentlich noch nie was gehört habt, denn die sind wirklich, wirklich klein.
0: Das klingt auf jeden Fall spannend. Ich werde auf jeden Fall das Radio anmachen und dir zuhören und mir wahrscheinlich nochmal einen Bacardi holen, den du uns ja leider heute nicht gebracht hast. Aber
1: es tut mir leid. Vielleicht ist es beim nächsten Mal.
0: Naja, okay. Aber wir machen jetzt noch mit einem letzten Song weiter von uns und dann geht der gute Laune-Nachmittag mit Melvin weiter. Jetzt kommt Te Quiero von RAPK.

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4: Am Mikrofon Gisela Hoff. Vor geplanten Gesprächen über die Zukunft des Gazastreifens hat der israelische Polizeiminister erneut für scharfe Töne gesorgt. Der rechtsextreme Politiker sprach sich öffentlich für die Tötung weiterer Palästinenser in Gaza aus. Zugleich räumte er ein, dass er in dieser Frage anderer Meinung sei als Ministerpräsident Netanyahu. Russland und die Ukraine liefern sich weiter einen erbitterten Schlagabtausch. Auf beiden Seiten wird die Infrastruktur ins Visier genommen. Drohnen- und Raketenangriffe führen auch immer wieder zu Verletzten und Toten. Der Sicherheitsexperte Nico Lange auf Welt.
5: In der Kombination der Angriffe machen diese ukrainischen Schläge tief nach Russland hinein und auch auf die Krim Putin große Probleme. Das sind ja Angriffe gegen Ölinfrastruktur, Raffinerien. Und wenn diese Dinge nicht funktionieren, dann gibt es Spritmangel und dann gibt es auch weniger Einnahmen für Putins Regime. Und es ist schon spürbar in Russland, dass das für Putin einen Unterschied macht, dass der Krieg jetzt so in Russland ankommt.
4: Die deutsche Wirtschaft wird nach einer Studie zunehmend unproduktiver. Während die Produktivität in den 1980er und 1990er Jahren noch um durchschnittlich 2% pro Jahr zulegte, waren es in den 2010er Jahren nur noch 1%. In diesem Jahrzehnt liegt das Wachstum bislang bei lediglich 0,3% jährlich. Nach Berechnungen des Instituts der deutschen Wirtschaft wären jedoch 1,6% nötig, um den bisherigen Wohlstand langfristig zu sichern. Vor allem hohe Energiekosten, Bürokratie und Regulierung und zu geringe Investitionen in den Wirtschaftsstandort Deutschland tragen zur negativen Entwicklung bei. Mehrere Umweltverbände halten Deutschland nicht ausreichend auf zunehmende Hitzewellen vorbereitet. Sie unterstützen deshalb die Pläne der SPD-Ministerien, den Schutz vor hohen Temperaturen stärker in den Mittelpunkt der Regierungspolitik zu rücken. Dafür wäre allerdings eine Änderung des Grundgesetzes notwendig. Ziel ist es, den Hitzeschutz stärker als gemeinsame Aufgabe von Bund, Ländern und Kommunen zu verankern.
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Da habe ich doch den Einstieg verpasst. Das tut mir natürlich ganz so leid. Aber ihr hört Mix Radio Gran Canaria auf 101.1 und 104.8. Und hier kommt wie immer eure Prise Gute Laune mit mir, Melvin, mit dem Gute Laune Nachmittag. Jetzt von genau 13.01 Uhr bis dann heute sogar 17 Uhr. Ich bin für euch 4 Stunden am Stück da. Und natürlich könnt ihr Mix Radio Gran Canaria auch über unseren Webplayer hören, nämlich über www.mixradio.eu. Da einfach auf die Kopfhörer klicken und zack, seid ihr drin und ihr müsst eigentlich nichts mehr machen, bis auf natürlich, dass die Internetverbindung auf eurem Handy, Tablet, PC oder wo auch immer ihr uns hört, einfach stabil bleibt. Und auch nochmal hier die Zeit fürs europäische Fest dann für Deutschland, Österreich und die Schweiz. Es ist 14.02 Uhr bei euch. Und ich freue mich wahnsinnig, dass ihr eingeschaltet habt. Die Sonne, die scheint hier bei uns vom Studiofenster. Es sind ein paar kleine Wolken unterwegs. Das ist aber nicht schlimm, denn das stört nicht. Vor allem an alle, die im Urlaub sind. Genießt es, denn hier ist es schön warm. Wir haben warme Temperaturen. Besser kann es nicht sein. Und ich freue mich jetzt auf die nächsten paar Stunden hier mit euch. Und wir starten hier heute einmal mit Lady Gaga zusammen mit Adele und I Wanna Be With You.

Juanes mit Una Noche hier bei Mixradio Gran Canaria um 13.10 Uhr kanarischer Zeit. Ja, und jetzt kommen wir zu einem Thema. Ich glaube, das wird dem einen oder anderen nicht ganz so gut aufkommen. Zumindest ging es mir so, als ich mich da mal in diese Materie reinbegeben habe. Denn ich bin da vielleicht ein bisschen eine ganz andere Meinung. Aber erstmal, ihr braucht ja alle erstmal ein bisschen Vorwissen, sonst wisst ihr ja gar nicht, wovon ich spreche. Denn es geht um das Thema, ist draußen spielen eigentlich ein Verbrechen oder sollte man es Kindern erlauben, dass sie trotzdem weiterhin alleine draußen spielen oder das Haus verlassen, sich mit Freunden treffen, wie auch immer. Denn es gibt nämlich immer mehr Häufungen von Erzählungen, dass eben Eltern, logisch, vielleicht ihr Kind, ihren Sohn, ihre Tochter allein in der Einfahrt spielen lassen oder vielleicht mal ein bisschen weiter entfernt auf dem Spielplatz. Vielleicht kennt ihr das auch von euren eigenen Kindern, wenn ihr schon etwas älter seid oder vielleicht von den ganz kleinen Zuhörern, wenn ihr eben alle auf dem Spielplatz seid und Mama und Papa vielleicht ein bisschen weiter weg sind. Ja, und tatsächlich gibt es jetzt eben Fälle tatsächlich, wo dann Anwohner tatsächlich das Jugendamt informiert haben, nämlich weil ihrer Ansicht nach die Eltern ihren Erziehungsauftrag nicht nachkommen würden, weil ja das Kind nicht rund um die Uhr durch die Eltern beobachtet wird. Und da gab es jetzt eben auch schon Fälle, die kommen vor allem aus den Vereinigten Staaten, wo Eltern dann tatsächlich das Problem hatten, dass dann dort Menschen an deren Eingangstür standen und gesagt haben, so, wir würden jetzt gerne mal ihre Kinder mitnehmen, weil anscheinend sieht es ja so aus, als würden diese Kinder verwahrlosen. Und das sind übrigens mehrere Fälle, zum Beispiel aus den Bundesstaaten Maryland oder Kansas. Und das ist natürlich ziemlich krass. Aber warum übrigens auch noch, und das ist hier ganz toll wichtig, warum es eigentlich wichtig ist, warum wir als Kinder zum Beispiel auch mal tatsächlich autonom beziehungsweise ein bisschen weiter weg von unseren Eltern sind, uns quasi uns selber entwickeln können und auch frei entfalten. Das ist nämlich gerade indirekt genau durch diese Entwicklung, dass eben wir 24/7 nur noch darauf achten, wie eben gerade die kleinen Menschen unter uns unterwegs sind, dass das tatsächlich für die kindliche Entwicklung gerade gar nicht so gut ist. Aber wir schauen uns das gleich mal ein bisschen genauer an, denn da steckt noch ein bisschen mehr dahinter. Und jetzt kommt erstmal Enrique Iglesias mit Space in My Heart.

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Turn the Tide von Silver. Ja, ein richtig geiler Song. Ich hoffe, ihr habt alle auch so abgedanced wie ich hier gerade, denn anders geht es ja eigentlich gar nicht. So, und eigentlich für alle, für mich eigentlich ganz untypisch, nicht für alle von euch, sondern für mich untypisch, denn normalerweise bringe ich in meiner ersten Sendestunde einen kleinen Tipp für euch mit, was ihr euch so zum Essen zubereiten könnt. Heute aber mal in der zweiten Stunde, denn wir müssen ja auch mal ein bisschen den Alltag durcheinander wirbeln, beziehungsweise für mich ist es ja zumindest ein bisschen schwieriger, denn euch kann es ja rein theoretisch egal sein. Aber diese Kombination, die ist vielleicht nicht ganz egal, denn ich habe Mango-Avocado-Salat mit Limetten für euch am Start. Also besser kann es gar nicht sein. Ihr könnt sogar noch ein bisschen Fisch oder gebratenes Hähnchen mit dazu packen oder sogar Steak, denn das funktioniert nämlich auch. Und wenn ihr keine Mangos habt, dann eignen sich auch Tomaten oder süße Steinfrüchte, wie zum Beispiel Pfirsiche als eine leckere Alternative. Obwohl ich hier einmal fragen muss, wer isst Salat mit Pfirsich? Also mit Mango kann ich es noch verstehen, weil das habe ich gestern Abend gemacht. Das war geil, also ich habe es mir zwar in einer Extraschüssel gemacht, weil glaube ich selbst rein das hätte alles zermatscht, weil die Mango war schon super, super, wie soll man sagen, reif. Das war schon fast schon letzte Stufe bis vor eigentlich nur Smoothie machen. Aber das hat gut geschmeckt, so ein bisschen Salat, dann wieder eine Mango. Das war geil, das kann ich wirklich nur empfehlen. Aber kleiner Tipp für euch, schaut mal am besten, dass eure Mango nicht so sehr so diese Fäden hat, weil das hatte ich nämlich. Das macht dann nicht ganz so viel Spaß, weil man danach doch ein bisschen länger im Badezimmer rumstreht. Wie machen wir denn eigentlich den Salat? Na, der ist eigentlich relativ easy, weil, wie gesagt, im Zweifel nutzt ihr eine Salatmischung, schnippelt euch die Avocado zusammen und auch die Mango und mischt es einfach nur zusammen. Aber hier auch nochmal wichtig, ihr braucht dann natürlich dafür auch nochmal eventuell das Dressing, falls ihr das selber machen wollt. Und das macht ihr eigentlich relativ einfach. Ihr braucht nur ein bisschen Öl, Limettensaft, Schalotten, ein bisschen Fischsoße, Zucker und Knoblauch. Das vermengt ihr und würzt es einmal mit Salz und Pfeffer und das dann natürlich gut verrühren und vielleicht ein bisschen Koriander mit hinzugeben. Und wie gesagt, den Salat einmal wirklich gleichmäßig gucken, dass ihr gut Mangos habt, Zuckerschoten, Avocados und natürlich eben auch noch oh mein Gott, ich glaube, ich muss niesen. Nee, muss ich doch nicht. Oh, Gott sei Dank, weil ansonsten, glaube ich, würde ich euch das Gehör weg wegniesen. Das wäre natürlich nicht so schön, aber ich habe es noch die Kurve gekriegt. Und wie gesagt, beim Salat, ihr könnt euch aussuchen, was ihr da an Mischungen oder Ähnlichem nehmt. Da sind euch keine Grenzen gesetzt. Seid einfach mal kreativ, denn das ist wirklich das Allerbeste und meistens schmeckt es dann auch richtig, richtig gut. So, und wir machen jetzt musikalisch erstmal weiter und ich muss irgendwie mal versuchen, den Lisa irgendwie aus mir rauszubekommen, weil das geht ja irgendwie gar nicht, denn wenn das die ganze Zeit durch die Nase kribbelt, das funktioniert ja auch nicht so gut. Und jetzt kommen erstmal Clean Bandit gemeinsam mit Annemarie und David Guetta und der Song ist Cry Baby und ab die Post.

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1: Ja, und da schauen wir jetzt um 14.32 Uhr einmal nach Deutschland, Österreich und der Schweiz. Ihr kennt das, einmal der Wetterrundumblick für die Dachregion. Und, oh Entschuldigung, da war doch irgendwie noch ein Körnchen in meinem Hals, denn es ist manchmal nicht so ratsam, einen Keks vor der Moderation zu essen. Ja, wir schauen einmal nach Deutschland. Im großen Teil des Landes ist es leider bewölkt und zeitweise gibt es Regen und da haben mich heute auch schon ein paar Bilder erreicht, da waren einige ganz doll traurig. Manche haben sich ganz schön doll auch drüber gefreut und das kann ich verstehen, denn es ist ja auch wirklich trocken bei euch. Und die Höchsttemperaturen, die liegen meist so zwischen 18 bis 23 Grad im ganzen Südwesten. Können heute auch noch 28 Grad möglich sein. Ich vermute mal, aber das ist schon vorbei. Mitunter gibt es aber auch ganz gut Wind, also passt da nochmal gut auf. Und in der Nacht zum Mittwoch ist es wechselnd bewölkt und überwiegend nachlassender Regen. Und gelegentlich gibt es nur noch einzelne Schauer. Die Tiefstemperaturen, die liegen bei 19 bis 11 Grad. Und wir schauen heute einmal nach Hannover in Niedersachsen. Und auch bei euch ist die Wolkendecke doch ziemlich dicht. Vor allem jetzt am Nachmittag und Abend gibt es vor allem Regen bei Temperaturen zwischen 18 und 19 Grad. Und nachts halt die Tiefstwerte von 17 Grad. Es könnte ein paar Windböen bei euch geben. Aber die erreichen nur Gott sei Dank 30 km/h. Schauen wir mal rüber nach Österreich. Und bei euch ist es heute auch ganz schön wolkig. Die Wolken, sie ziehen durch. Es kann am Alpen-Nordrand gelegentlich leicht regnen. Und abseits davon kann es auch noch dazu kommen, dass eben zeitweise auch noch ein paar Wolken mal weg sind. Und vielleicht schaut doch nochmal die Sonne durch, aber das ist leider nicht ganz so realistisch. Leider. Und die Temperaturen, die liegen zwischen 17 und 26 Grad. Und heute schauen wir mal nach Salzburg. Und ja, bei euch leider auch nicht ganz so schön. Es kann doch jetzt gegen Abend nochmal ein bisschen Regen und vor allem ist es bedeckt bei 16 bis 18 Grad. Und auch nachts bleiben die Temperaturen bei 17 Grad. Schauen wir einmal in die Schweiz, in das dritte Land hier im Bunde. Und auch bei euch ist es doch sehr durchwachsen. Es kommen viele Wolken rein. Es gibt ein bisschen Regen, aber zumindest von Südwesten her lockern die Wolken langsam doch eher jetzt nochmal ein bisschen auf. Und hinter den Wolken fließt auch wieder wärmere Luft. Das heißt, maximal heute auch wieder 22 bis 28 Grad. Teilweise gehen aber auch noch die 30 Grad. Das ist auch noch mit drinne. Und da schauen wir heute einmal nach Bern. Und auch in Bern ist es jetzt am Nachmittag und Abend gebietsweise doch sehr wolkig. Aber gelegentlich kann sich, wie gesagt, auch die Sonne durchsetzen bei Werten zwischen 21 bis 26 Grad. Und nachts ist es wolkenlos bei frischen 15 Grad. Ja, das war einmal der Rückblick hier für die beiden drei Länder. Und jetzt machen wir erstmal musikalisch weiter mit den Black Eyed Peas und I Got a Feeling.

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2: Und jetzt um 14.46 Uhr schauen wir doch einmal hier nach Gran Canaria, besser gesagt nach Playa del Inglés. Und also hier, wo das Senderstudio natürlich steht, das sollte ich eventuell noch mit dazu sagen, denn wenn ihr uns natürlich von Deutschland, Österreich und der Schweiz hört, dann wisst ihr das ja nicht ganz so genau. Oder jetzt wisst ihr es einfach und das ist ja auch nicht dramatisch, denn ein bisschen unnötiges Wissen, das ist doch auch manchmal auch ganz toll. Na, wie dem auch sei, wir kommen mal wieder zurück zum Wetter, sonst verquatsche ich mich hier noch, das ist natürlich auch dann keine schöne Sache. Denn in Playa del Inglés, da sieht es jetzt vor allem nachmittags aus hier auf der Insel, die Temperaturen, die liegen zwischen 25 und 27 Grad. Es ist wunderschön blau der Himmel, zwischendurch ein, zwei kleine Wölkchen, aber die sind ja nicht so dramatisch und nachts liegt die Temperatur bei 23 Grad. So, und jetzt kommen wir heute zum Oberhammer hier, denn wenn ihr abends baden geht, dann ist die Wassertemperatur tatsächlich höher als die Temperatur außerhalb vom Wasser. Oder ihr macht es morgen früh, denn die Wassertemperatur liegt bei 25 Grad und die Sonne, die wird uns heute um 20.37 Uhr verlassen und morgen um 7.34 Uhr wieder aufgehen. Die nächste Flut, ganz wichtig für alle Strandgänger, die ist um 17.30 Uhr, die nächste Ebbe um 23.37 Uhr und dann morgen am Mittwoch schon, boah, die Wochenmitte, die kommt immer näher, da ist die nächste Flut um 5.51 Uhr und die nächste Ebbe dann pünktlich zum Mittag, würde man sagen, 11.54 Uhr. Ganz wichtig auch noch für alle, die ein Medikament brauchen oder ihr habt einen Notfall, braucht vielleicht noch das kleine Pflaster, weil das in der Reiseapotheke fehlt. Gar kein Problem. In San Bartolomé de Tirajana, da findet ihr nämlich die Notfallapotheke vom Don Sebastian Sanchez Sanchez in der Avenida de Gelda 44 in San Fernando de Mas Palomas. Für Mogan natürlich übernimmt es die Doña Rosa Maria Ramos Acosta in der Avenida de la Cornisa 22 in Puerto Rico. Und für Santa Lucia de Tirajana ist es die Doña Maria Sariego López in der Avenida de Canaria 37 in Vecindario. Und ganz wichtig, alle drei Apotheken haben von heute 9 Uhr bis morgen früh um 9 Uhr offen. Wenn euch das jetzt zu schnell war, dann einfach mal auf unsere Webseite gehen, www.mixradio.eu, dann auf den Reiter Services klicken, da findet ihr die Notfallapotheken und dann tatsächlich auch gleich schon die Links zu allen möglichen Kartendiensten, die ihr benutzt, um dann natürlich den Weg dorthin zu finden, damit ihr nicht auf der Strecke verloren geht. So, und da wir jetzt schon 14.48 haben, kommen jetzt noch ein paar Songs und dann gehen wir einmal in die Nachrichten und dann hören wir uns wieder zur vollen Stunde. Also bleibt dran, denn dann geht es tatsächlich 2 Stunden lang um, sagen wir mal, Newcomer, um Artists, die ihr vermutlich so noch nicht hier im Radio gehört habt, denn dafür wird es auch mal Zeit, denn wir müssen uns ja auch mal die kleineren Künstler anschauen. Also bleibt dran und seid gespannt.

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3: Am Mikrofon Gisela Hoff. Vor geplanten Gesprächen über die Zukunft des Gazastreifens hat der israelische Polizeiminister erneut für scharfe Töne gesorgt. Der rechtsextreme Politiker sprach sich öffentlich für die Tötung weiterer Palästinenser in Gaza aus. Zugleich räumte er ein, dass er in dieser Frage anderer Meinung sei als Ministerpräsident Netanyahu. Russland und die Ukraine liefern sich weiter einen erbitterten Schlagabtausch. Auf beiden Seiten wird die Infrastruktur ins Visier genommen. Drohnen- und Raketenangriffe führen auch immer wieder zu Verletzten und Toten. Der Sicherheitsexperte Nico Lange auf Welt.
4: In der Kombination der Angriffe machen diese ukrainischen Schläge tief nach Russland hinein und auch auf die Krim Putin große Probleme. Das sind ja Angriffe gegen Ölinfrastruktur, Raffinerien. Und wenn diese Dinge nicht funktionieren, dann gibt es Spritmangel und dann gibt es auch weniger Einnahmen für Putins Regime. Und es ist schon spürbar in Russland, dass das für Putin einen Unterschied macht, dass der Krieg jetzt so in Russland ankommt.
3: Die deutsche Wirtschaft wird nach einer Studie zunehmend unproduktiver. Während die Produktivität in den 1980er und 1990er Jahren noch um durchschnittlich 2% pro Jahr zulegte, waren es in den 2010er Jahren nur noch 1%. In diesem Jahrzehnt liegt das Wachstum bislang bei lediglich 0,3% jährlich. Nach Berechnungen des Instituts der deutschen Wirtschaft wären jedoch 1,6% nötig, um den bisherigen Wohlstand langfristig zu sichern. Vor allem hohe Energiekosten, Bürokratie und Regulierung und zu geringe Investitionen in den Wirtschaftsstandort Deutschland tragen zur negativen Entwicklung bei. Mehrere Umweltverbände halten Deutschland nicht ausreichend auf zunehmende Hitzewellen vorbereitet. Sie unterstützen deshalb die Pläne der SPD-Ministerien, den Schutz vor hohen Temperaturen stärker in den Mittelpunkt der Regierungspolitik zu rücken. Dafür wäre allerdings eine Änderung des Grundgesetzes notwendig. Ziel ist es, den Hitzeschutz stärker als gemeinsame Aufgabe von Bund, Ländern und Kommunen zu verankern.
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Und ihr hört Mix Radio Gran Canaria auf 101.1 und 104.8 und ihr hört den Gute Laune Nachmittag mit mir, Melvin. Ich freue mich, dass ihr eingeschaltet habt und natürlich, ihr könnt uns nicht nur auf Gran Canaria hören, sondern auch weltweit, nämlich über unser Webradio, über www.mixradio.eu. Einfach auf die Kopfhörer klicken und zack, seid ihr dabei und könnt uns 24 Stunden, 365 Tage des Jahres hören. Außer ihr habt natürlich mehr Tage, aber ich vermute mal nicht. Aber wie gesagt, das ist ganz einfach. Solange ihr natürlich eine Internetverbindung habt, ohne wird es auch ein bisschen schwieriger natürlich. Und wir haben es jetzt 15.03 Uhr kanarischer Zeit, beziehungsweise 16.03 Uhr auf dem europäischen Festland. Und wir fangen hier diese Stunde mal mit einem richtigen Hammer-Song an, denn ich habe nämlich Halbzeit. Und hier kommen jetzt Fifth Harmony mit Sledgehammer. Also lasst es vielleicht ein wenig krachen, aber nicht zu doll.

Maverick Hernandez mit Born to be Alive. Und habe ich ihn jetzt gerade fast unterbrochen, aber ein Wahnsinns-Song. Ich hoffe, ihr habt alle richtig abgetanzt. Ich konnte hier mich gar nicht halten, habe sogar ein bisschen mitgesungen. Gott sei Dank war ja mein Mikrofon aus, denn das wollt ihr nicht hören. Aber jetzt kommen wir beim Gute-Laune-Nachmittag mit mir, Melvin, hier auf Mix Radio Gran Canaria tatsächlich jetzt zu dem ersten Artist, den ich heute vorstelle. Denn ich habe vor kurzem einmal meine Musikbibliotheken mal durchforstet und mal so geguckt, was finden wir denn da so alles an kleinen Schätzen? Und da habe ich sehr, sehr viele gefunden, denn die habe ich vorher so noch nie woanders gehört. Und manchmal bringt einen ja der Algorithmus, zumindest auf den Musikstreaming-Plattformen, ja doch zu Künstlern, die auf einmal gar keine Follower haben, denn so einen habe ich heute auch mit dabei und den hören wir gleich, aber vorher haben wir eine andere, da ist das auch sehr wenig, denn wir kommen zu Florence Ellen Arnold oder auch besser bekannt als Flowey und die macht nämlich

Sophie and the Giants mit Shut Up and Dance. Und da habe ich hier auch mal wieder ein bisschen mitgesungen und getanzt. Und wir bleiben natürlich jetzt hier beim Gute-Laune-Nachmittag mit mir, Melvin, bei vielleicht ein paar Interpreten, die ihr vielleicht noch gar nicht kennt. Und da kommen wir jetzt zu einer, die heißt Arabella Sarah Lennox Latham und die ist 1997 auf die Welt gekommen. Also die wird nächstes Jahr schon 30 Jahre alt. Und sie ist bekannt unter dem Künstlernamen Baby Queen und sie kommt eben aus Südafrika und die ist aber jetzt in London, die lebt dort schon seit mehreren Jahren und das ist ganz spannend, denn die hat nämlich mit 18 Jahren gesagt, so, sie zieht jetzt nach London, natürlich mit dem Einverständnis ihrer Eltern und wollte ihre Musikkarriere verfolgen, weil sie eben schon in jungen Jahren entdeckt hat, dass eben Musiker sein für sie einfach das Ding ist. Und sie hat mal erzählt in einem Interview, dass das echt ganz schön anstrengend war, weil sie eben nicht erfolgreich war, weil eben dieser Kindheitswunsch und Jugendwunsch eben sich ja nicht über Nacht erfüllt hat. Und dass doch nochmal ein Unterschied ist, wenn man aus einer kleinen Gemeinde in Afrika kommt und dann in so eine Weltstadt wie London zieht. Und sie hat eben lange Zeit wirklich in kleinen Shops gearbeitet und hat sich vor allem auch immer von Rückschlägen nicht, sagen wir mal, aufhalten lassen, sondern hat durchgezogen. Und hat eben auch während der Corona-Zeit vor allem viele Songs geschrieben und auch seit 2020 hat sie einen Plattenvertrag unterzeichnet und macht dem seitdem auch Musik. Und ich finde, da müssen wir jetzt natürlich auch einmal reinhören in einen Song von Baby Queen. Und hier kommt einer, nämlich der Song Dover Beach von Baby Queen.

Und das waren Justin Bieber und Omar Lay mit Attention hier bei Mix Radio Gran Canaria. Und jetzt kommen wir zu einer weiteren Künstlerin. Ich sag ja, heute sind das sehr, sehr viele Frauen hier in meiner Sendung beim Gute Laune Nachmittag, die ich euch hier heute vorstelle. Aber das ist Julie Bergan. Die kommt aus Norwegen und ist Sängerin und Songwriterin. Und die ist dort bekannt für ihren Song Arigato. Und die hat seit 2011 angefangen, Musik zu machen. Und damals ist ihr Song Supernova mit dem Künstler Cir Kavas gut in die Charts eingestartet und hat sich dort 16 Wochen lang gehalten. Und seit 2013 war sie auch bei Warner Music Norway unter Vertrag, aber der lief bis 2023. Dann ist der ausgelaufen und seitdem hat sie ihr eigenes Label. Und was übrigens ganz interessant ist, ich finde auch manchmal das spannend, was Künstler eigentlich manchmal hauptberuflich machen, wenn sie eben das nicht als Fulltime-Job haben. Nämlich, sie hat, jetzt muss ich einmal kurz springen, Julie Bergan hat nämlich seit 2022 ein Fitnessstudio gemeinsam mit ihren Freunden und betreibt das. Und das ist in dem Sinne da der Hauptjob. Und das ist doch wirklich interessant. Und zudem übrigens auch noch, das finde ich auch krass, dass nämlich 2022 wollte nämlich Alan Walker, den kennen vielleicht einige von euch, den Song Ritual mit ihr aufnehmen und auch veröffentlichen. Aber die Zusammenarbeit ist aufgrund eines Streites eben fehlgeschlagen. Und das ist auch manchmal spannend, ne? Manchmal funktioniert es einfach nicht zwischen Künstlern, wenn die zusammenarbeiten wollen. Das ist wie im echten Leben. Es funktioniert nicht immer und vielleicht ist dann nicht so die Stimmung da. Und das ist ja auch nicht schlimm, ne? Das gehört einfach zum Leben mit dazu. Aber ich finde, wie gesagt, die Fitnessstudio-Geschichte einfach wahnsinnig krass, weil dann gehst du in ein Fitnessstudio und im Zweifel hast du die Künstlerin mal im Radio gehört und bist erstmal total überrascht, weil du denkst, die hat doch bestimmt gut Geld, die wird wahrscheinlich dies und jenes haben und muss keinen, ich sag mal, normalen Job machen. Nee, aber manchmal ist das Leben eben genau so. Und deswegen müssen wir jetzt natürlich auch mal einen Song hören von Julie Bergan und das aber gemeinsam mit dem Künstler Sepp. Und das ist der Song Kiss Somebody.

Das war Robert Palmer mit A Bad Case of Loving You hier bei Mixradio Gran Canaria um 16.36 Uhr kanarischer Zeit, beziehungsweise ja, die 16.36 Uhr von vorbei. Wir haben es natürlich 16.37 Uhr beziehungsweise 17.37 Uhr auf dem europäischen Festland. Und jetzt kommen wir heute zur letzten Künstlerin hier heute beim Gute Laune Nachmittag mit mir, Melvin, die ich euch hier heute vorstelle. Es ist Perry Louise Edwards und die ist eine englische Sängerin. Und die war auch Teil der Castingshow The X Factor und übrigens auch Mitglied der Girlgroup Little Mix. Aber sie ist dann doch früher wieder ausgeschieden und hat sich von der Gruppe verabschiedet und macht seit 2024 selber Musik und das eben solo. Und ja, das ist natürlich spannend, denn da hat sie einige Singles schon gehabt, nämlich Forget About Us. Der Song hat sie übrigens in die Top 10 der britischen Singlecharts geschafft. Und natürlich folgten dann Singles wie Tears, You Go Your Way und If He Wanted He Would und natürlich auch ihr Debüt-Soloalbum Perry, das erschien im 26. September 2025 und erreichte Platz 3 der britischen Albumcharts. Und übrigens ist Edwards auch Schirmherrin von Copperfield und die erste weibliche Markenbotschafterin von Supreme Nutrition und auch übrigens von einem Modelabel. Und natürlich müssen wir jetzt auch natürlich einen Song von ihr hören, nämlich der Song If He Wanted To, He Would von eben Perry. Let's go!

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Jesse J mit einem Superhit, I Want Love, hier bei Mixradio Gran Canaria um 16.46 Uhr. Und an der Stelle habe ich übrigens noch einen kleinen Tipp für euch, denn wenn ihr Probleme mit eurem Computer oder eurer Technik habt, dann gibt es da einen Experten, den ihr kontaktieren könnt. 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Und an dieser Stelle einmal auch nochmal die Info, meine Sendung, die ist jetzt leider schon fast zu Ende, der Gute-Laune-Nachmittag, nach fast 4 Stunden. Wow, das war heute wieder ein richtig toller Nachmittag und ich habe euch ja wirklich viele kleine Artists vorgestellt. Wir haben uns am Anfang darüber ein bisschen unterhalten, ob es denn richtig wäre, auch Kinder draußen zu lassen oder ob das nicht irgendwie auch gegen den Erziehungsauftrag auch von Eltern verstößt. Und natürlich hatte ich einen kleinen Salattipp für mit euch dabei, also wieder eine sehr, sehr bunte Mischung. Und ja, ich gehe natürlich auch raus mit einem sehr, sehr tollen Song heute, denn es ist ja fast sommerlich, gerade sind aber ein paar Wolken da, aber das ist nicht schlimm, das darf natürlich die Stimmung nicht verderben, denn heute gehe ich raus mit Avril Lavigne mit Bitchin' Summer, aber vorhin natürlich nochmal der kleine Blick auf unser Programm und ich bin da heute der Letzte, aber morgen früh sind Ralf und Bärbel wieder am Start für euch mit dem Radiofrühstück, dann kommt Pascal mit Playa Ventura und dann bin ich von 13 bis 15 Uhr wieder für euch am Start mit dem Gute-Laune-Nachmittag. Also macht's gut, habt einen wunderschönen Nachmittag, genießt die Zeit hier auf Gran Canaria und hier kommt Avril Lavigne mit Bitchin' Summer.

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3: Im Studio Gisela Hoff. Der Goldpreis ist weiter gestiegen und hat zeitweise erneut die Marke von 4.400 Dollar je Feinunze überschritten. Zuletzt lag der Preis bei rund 4.394 Dollar und damit 0,4% über dem Freitagsschluss. Seit dem Jahrestief Ende Juni hat Gold inzwischen mehr als 11% zugelegt. Vom Rekordstand Ende Januar ist das Edelmetall allerdings noch rund 1.200 Dollar entfernt. Vor geplanten Gesprächen über die Zukunft des Gazastreifens hat der israelische Polizeiminister erneut für scharfe Töne gesorgt. Der rechtsextreme Politiker sprach sich öffentlich für die Tötung weiterer Palästinenser in Gaza aus. Zugleich räumte er ein, dass er in dieser Frage anderer Meinung sei als Ministerpräsident Netanyahu. Russland und die Ukraine liefern sich weiter einen erbitterten Schlagabtausch. Auf beiden Seiten wird die Infrastruktur ins Visier genommen. Drohnen- und Raketenangriffe führen auch immer wieder zu Verletzten und Toten. Der Sicherheitsexperte Nico Lange auf Welt.
4: In der Kombination der Angriffe machen diese ukrainischen Schläge tief nach Russland hinein und auch auf die Krim Putin große Probleme. Das sind ja Angriffe gegen Ölinfrastruktur, Raffinerien. Und wenn diese Dinge nicht funktionieren, dann gibt es Spritmangel und dann gibt es auch weniger Einnahmen für Putins Regime. Und es ist schon spürbar in Russland, dass das für Putin einen Unterschied macht, dass der Krieg jetzt so in Russland ankommt.
3: Die deutsche Wirtschaft wird nach einer Studie zunehmend unproduktiver. Während die Produktivität in den 1980er und 1990er Jahren noch um durchschnittlich 2% pro Jahr zulegte, waren es in den 2010er Jahren nur noch 1%. In diesem Jahrzehnt liegt das Wachstum bislang bei lediglich 0,3% jährlich. Nach Berechnungen des Instituts der deutschen Wirtschaft wären jedoch 1,6% nötig, um den bisherigen Wohlstand langfristig zu sichern. Vor allem hohe Energiekosten, Bürokratie und Regulierung und zu geringe Investitionen in den Wirtschaftsstandort Deutschland tragen zur negativen Entwicklung bei.

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0: Im Studio Gisela Hoff. Der Goldpreis ist weiter gestiegen und hat zeitweise erneut die Marke von $4,400 je Feinunze überschritten. Zuletzt lag der Preis bei rund $4,394 und damit 0,4% über dem Freitagsschluss. Seit dem Jahrestief Ende Juni hat Gold inzwischen mehr als 11% zugelegt. Vom Rekordstand Ende Januar ist das Edelmetall allerdings noch rund $1,200 entfernt. Vor geplanten Gesprächen über die Zukunft des Gazastreifens hat der israelische Polizeiminister erneut für scharfe Töne gesorgt. Der rechtsextreme Politiker sprach sich öffentlich für die Tötung weiterer Palästinenser in Gaza aus. Zugleich räumte er ein, dass er in dieser Frage anderer Meinung sei als Ministerpräsident Netanyahu. Russland und die Ukraine liefern sich weiter einen erbitterten Schlagabtausch. Auf beiden Seiten wird die Infrastruktur ins Visier genommen. Drohnen- und Raketenangriffe führen auch immer wieder zu Verletzten und Toten. Der Sicherheitsexperte Nico Lange auf Welt.
1: In der Kombination der Angriffe machen diese ukrainischen Schläge tief nach Russland hinein und auch auf die Krim Putin große Probleme. Das sind ja Angriffe gegen Ölinfrastruktur, Raffinerien. Und wenn diese Dinge nicht funktionieren, dann gibt es Spritmangel und dann gibt es auch weniger Einnahmen für Putins Regime. Und es ist schon spürbar in Russland, dass das für Putin einen Unterschied macht, dass der Krieg jetzt so in Russland ankommt.
0: Die deutsche Wirtschaft wird nach einer Studie zunehmend unproduktiver. Während die Produktivität in den 1980er und 1990er Jahren noch um durchschnittlich 2% pro Jahr zulegte, waren es in den 2010er Jahren nur noch 1%. In diesem Jahrzehnt liegt das Wachstum bislang bei lediglich 0,3% jährlich. Nach Berechnungen des Instituts der deutschen Wirtschaft wären jedoch 1,6% nötig, um den bisherigen Wohlstand langfristig zu sichern. Vor allem hohe Energiekosten, Bürokratie und Regulierung und zu geringe Investitionen in den Wirtschaftsstandort Deutschland tragen zur negativen Entwicklung bei.
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1: Im Studio Gisela Hoff. Der Goldpreis ist weiter gestiegen und hat zeitweise erneut die Marke von $4,400 je Feinunze überschritten. Zuletzt lag der Preis bei rund $4,394 und damit 0,4% über dem Freitagsschluss. Seit dem Jahrestief Ende Juni hat Gold inzwischen mehr als 11% zugelegt. Vom Rekordstand Ende Januar ist das Edelmetall allerdings noch rund $1,200 entfernt. Vor geplanten Gesprächen über die Zukunft des Gazastreifens hat der israelische Polizeiminister erneut für scharfe Töne gesorgt. Der rechtsextreme Politiker sprach sich öffentlich für die Tötung weiterer Palästinenser in Gaza aus. Zugleich räumte er ein, dass er in dieser Frage anderer Meinung sei als Ministerpräsident Netanyahu. Russland und die Ukraine liefern sich weiter einen erbitterten Schlagabtausch. Auf beiden Seiten wird die Infrastruktur ins Visier genommen. Drohnen- und Raketenangriffe führen auch immer wieder zu Verletzten und Toten. Der Sicherheitsexperte Nico Lange auf Welt.
2: In der Kombination der Angriffe machen diese ukrainischen Schläge tief nach Russland hinein und auch auf die Krim Putin große Probleme. Das sind ja Angriffe gegen Ölinfrastruktur, Raffinerien. Und wenn diese Dinge nicht funktionieren, dann gibt es Spritmangel und dann gibt es auch weniger Einnahmen für Putins Regime. Und es ist schon spürbar in Russland, dass das für Putin einen Unterschied macht, dass der Krieg jetzt so in Russland ankommt.
1: Die deutsche Wirtschaft wird nach einer Studie zunehmend unproduktiver. Während die Produktivität in den 1980er und 1990er Jahren noch um durchschnittlich 2% pro Jahr zulegte, waren es in den 2010er Jahren nur noch 1%. In diesem Jahrzehnt liegt das Wachstum bislang bei lediglich 0,3% jährlich. Nach Berechnungen des Instituts der deutschen Wirtschaft wären jedoch 1,6% nötig, um den bisherigen Wohlstand langfristig zu sichern. Vor allem hohe Energiekosten, Bürokratie und Regulierung und zu geringe Investitionen in den Wirtschaftsstandort Deutschland tragen zur negativen Entwicklung bei.
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0: Im Studio Gisela Hoff. Der Goldpreis ist weiter gestiegen und hat zeitweise erneut die Marke von 4.400 Dollar je Feinunze überschritten. Zuletzt lag der Preis bei rund 4.394 Dollar und damit 0,4% über dem Freitagsschluss. Seit dem Jahrestief Ende Juni hat Gold inzwischen mehr als 11% zugelegt. Vom Rekordstand Ende Januar ist das Edelmetall allerdings noch rund 1.200 Dollar entfernt. Vor geplanten Gesprächen über die Zukunft des Gazastreifens hat der israelische Polizeiminister erneut für scharfe Töne gesorgt. Der rechtsextreme Politiker sprach sich öffentlich für die Tötung weiterer Palästinenser in Gaza aus. Zugleich räumte er ein, dass er in dieser Frage anderer Meinung sei als Ministerpräsident Netanyahu. Russland und die Ukraine liefern sich weiter einen erbitterten Schlagabtausch. Auf beiden Seiten wird die Infrastruktur ins Visier genommen. Drohnen- und Raketenangriffe führen auch immer wieder zu Verletzten und Toten. Der Sicherheitsexperte Nico Lange auf Welt.
1: In der Kombination der Angriffe machen diese ukrainischen Schläge tief nach Russland hinein und auch auf die Krim Putin große Probleme. Das sind ja Angriffe gegen Ölinfrastruktur, Raffinerien. Und wenn diese Dinge nicht funktionieren, dann gibt es Spritmangel und dann gibt es auch weniger Einnahmen für Putins Regime. Und es ist schon spürbar in Russland, dass das für Putin einen Unterschied macht, dass der Krieg jetzt so in Russland ankommt.
0: Die deutsche Wirtschaft wird nach einer Studie zunehmend unproduktiver. Während die Produktivität in den 1980er und 1990er Jahren noch um durchschnittlich 2% pro Jahr zulegte, waren es in den 2010er Jahren nur noch 1%. In diesem Jahrzehnt liegt das Wachstum bislang bei lediglich 0,3% jährlich. Nach Berechnungen des Instituts der deutschen Wirtschaft wären jedoch 1,6% nötig, um den bisherigen Wohlstand langfristig zu sichern. Vor allem hohe Energiekosten, Bürokratie und Regulierung und zu geringe Investitionen in den Wirtschaftsstandort Deutschland tragen zur negativen Entwicklung bei.
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3: Im Studio Gisela Hoff. Der Goldpreis ist weiter gestiegen und hat zeitweise erneut die Marke von 4.400 Dollar je Feinunze überschritten. Zuletzt lag der Preis bei rund 4.394 Dollar und damit 0,4% über dem Freitagsschluss. Seit dem Jahrestief Ende Juni hat Gold inzwischen mehr als 11% zugelegt. Vom Rekordstand Ende Januar ist das Edelmetall allerdings noch rund 1.200 Dollar entfernt. Vor geplanten Gesprächen über die Zukunft des Gazastreifens hat der israelische Polizeiminister erneut für scharfe Töne gesorgt. Der rechtsextreme Politiker sprach sich öffentlich für die Tötung weiterer Palästinenser in Gaza aus. Zugleich räumte er ein, dass er in dieser Frage anderer Meinung sei als Ministerpräsident Netanyahu. Russland und die Ukraine liefern sich weiter einen erbitterten Schlagabtausch. Auf beiden Seiten wird die Infrastruktur ins Visier genommen. Drohnen- und Raketenangriffe führen auch immer wieder zu Verletzten und Toten. Der Sicherheitsexperte Nico Lange auf Welt.
4: In der Kombination der Angriffe machen diese ukrainischen Schläge tief nach Russland hinein und auch auf die Krim Putin große Probleme. Das sind ja Angriffe gegen Ölinfrastruktur, Raffinerien. Und wenn diese Dinge nicht funktionieren, dann gibt es Spritmangel und dann gibt es auch weniger Einnahmen für Putins Regime. Und es ist schon spürbar in Russland, dass das für Putin einen Unterschied macht, dass der Krieg jetzt so in Russland ankommt.
3: Die deutsche Wirtschaft wird nach einer Studie zunehmend unproduktiver. Während die Produktivität in den 1980er und 1990er Jahren noch um durchschnittlich 2% pro Jahr zulegte, waren es in den 2010er Jahren nur noch 1%. In diesem Jahrzehnt liegt das Wachstum bislang bei lediglich 0,3% jährlich. Nach Berechnungen des Instituts der deutschen Wirtschaft wären jedoch 1,6% nötig, um den bisherigen Wohlstand langfristig zu sichern. Vor allem hohe Energiekosten, Bürokratie und Regulierung und zu geringe Investitionen in den Wirtschaftsstandort Deutschland tragen zur negativen Entwicklung bei.
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2: Im Studio Gisela Hoff. Der Goldpreis ist weiter gestiegen und hat zeitweise erneut die Marke von 4.400 Dollar je Feinunze überschritten. Zuletzt lag der Preis bei rund 4.394 Dollar und damit 0,4% über dem Freitagsschluss. Seit dem Jahrestief Ende Juni hat Gold inzwischen mehr als 11% zugelegt. Vom Rekordstand Ende Januar ist das Edelmetall allerdings noch rund 1.200 Dollar entfernt. Vor geplanten Gesprächen über die Zukunft des Gazastreifens hat der israelische Polizeiminister erneut für scharfe Töne gesorgt. Der rechtsextreme Politiker sprach sich öffentlich für die Tötung weiterer Palästinenser in Gaza aus. Zugleich räumte er ein, dass er in dieser Frage anderer Meinung sei als Ministerpräsident Netanyahu. Russland und die Ukraine liefern sich weiter einen erbitterten Schlagabtausch. Auf beiden Seiten wird die Infrastruktur ins Visier genommen. Drohnen- und Raketenangriffe führen auch immer wieder zu Verletzten und Toten. Der Sicherheitsexperte Nico Lange auf Welt.
3: In der Kombination der Angriffe machen diese ukrainischen Schläge tief nach Russland hinein und auch auf die Krim Putin große Probleme. Das sind ja Angriffe gegen Ölinfrastruktur, Raffinerien. Und wenn diese Dinge nicht funktionieren, dann gibt es Spritmangel und dann gibt es auch weniger Einnahmen für Putins Regime. Und es ist schon spürbar in Russland, dass das für Putin einen Unterschied macht, dass der Krieg jetzt so in Russland ankommt.
2: Die deutsche Wirtschaft wird nach einer Studie zunehmend unproduktiver. Während die Produktivität in den 1980er und 1990er Jahren noch um durchschnittlich 2% pro Jahr zulegte, waren es in den 2010er Jahren nur noch 1%. In diesem Jahrzehnt liegt das Wachstum bislang bei lediglich 0,3% jährlich. Nach Berechnungen des Instituts der deutschen Wirtschaft wären jedoch 1,6% nötig, um den bisherigen Wohlstand langfristig zu sichern. Vor allem hohe Energiekosten, Bürokratie und Regulierung und zu geringe Investitionen in den Wirtschaftsstandort Deutschland tragen zur negativen Entwicklung bei.

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2: 6:56.

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1: Gleich 12:15. Hello.

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2: 8 nach 12.

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3: 4 Minuten vor 1.